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5: Hallo und willkommen zur neuesten Ausgabe Free Spirit Jugendradio auf Max Neo. Ich bin Pauline und habe für euch diesmal die Frankenmax dabei. Das Treffen für Manga, Anime und Japan-Begeisterte. Und wir sind auch wieder auf dem internationalen Comic-Salon in Erlangen für euch unterwegs. Das wird klasse und ich wünsche euch viel Spaß beim Reinhören. Jetzt starten wir mit Musik von Billie Eilish. Hier ist

0: Dylan und Jamie waren für Free Spirit auf der Frankenmax. Kennt ihr die schon? Nico weiß auf jeden Fall mehr dazu.
1: Wir sind hier gerade auf der Frankenmax und ich habe hier den Nico von der Orga und den frage ich jetzt einfach mal, was ist die Frankenmax?
2: So, die Frankenmax ist eine japanische Kulturveranstaltung, vor allem viel im Cosplayer-, Anime-, Manga-Bereich. Wir haben auch vom Gaming, Karaoke, viel Bühnenprogramm, Händler, Künstler, Aussteller, die ihre kleinen selbstgemachten Dinge auch ausstellen können, Kunstwettbewerb, ganz, ganz viele verschiedene Sachen von der Frankenmax da.
1: Was macht die Frankenmax vor allem für dich auch so besonders?
2: Ich bin mittlerweile seit über 13 Jahren bei der Frankenmax, seit fast 8 Jahren Hauptorganisator sogar auch noch. Und ich finde die Leute einfach, die herkommen, weil die Leute alle hier einen kleinen Space finden, so im Endeffekt. Du hast ganz viele verschiedene Gruppen, die hier zusammenkommen und so einen schönen Tag zusammen verbringen. Man hat ein super nettes Team, also mittlerweile ein Team von über 150 Personen, die jedes Mal zweimal im Jahr die Frankenmax auf die Beine stellen. Und das ist einfach der Wahnsinn. Daran habe ich viel Spaß.
1: Was sind so deine Top 3 Anime?
2: Meine Top 3 Anime, also ich bin immer noch schön brav auf dem aktuellsten Stand von One Piece.
1: Ja,
2: allzeit beliebt und immer wieder genial. Ich bin ein großer Freund von The Promised Neverland, aber vor allem auch die Manga-Reihe dazu gelesen. Die ist richtig stark und Dr. Stone. Ich finde einfach den Wissenschaftsaspekt darin super schön.
1: Same, actually. Was war so vielleicht nochmal so eine Meinung von dir, was war so heute das coolste Cosplay, was du gesehen hast?
2: Ich habe einen Ingrid von Solo Leveling gesehen und die Rüstung war bombastisch. Also einfach stark gemacht. Er kam sogar durch unsere Cosplay-Regeln komplett durch, hat da alles beachtet. Im Vorfeld viel mit uns geschrieben, ausgetauscht, aber es sieht gigantisch aus.
1: Was sind denn so eure Cosplay-Regeln? Also wie sieht das aus und was muss man sich halten?
2: Weswegen wir die Cosplayer-Regeln haben, so viele Leute fluchen ein bisschen drüber, muss man auch sagen, als Cosplayer persönlich finde ich das auch manchmal schade, aber wir müssen halt vor allem bei einer großen Veranstaltung auch den Raum für alle geben. Das heißt, es darf kein riesiges Kleid oder Flügel mit 4 Meter sein zum Beispiel, keine Waffe, die jetzt über 2 Meter in den Bereich geht, dass man da wirklich auch guckt, dass man die anderen nicht gefährdet in der Veranstaltung, dass jeder einen schönen Tag hat.
1: Dann danke ich dir vielmals, Nico.
2: Top, ich danke dir auch.
0: Ihr hört eine echte Neuheit aus der Musikszene. Hier ist mein persönlicher Lieblingssong von Olivia Rodrigos neuem Album My Way.

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1: Hi, wie heißt du?
2: Hi, ich bin Tobi.
1: Wie alt bist du?
2: Ich bin 22.
1: Vielleicht erkenne ich es nicht, aber hast du ein Cosplay an?
2: Ich habe ein Cosplay an, aber es ist sehr schwer, mich zu erkennen, weil es sehr, sehr niche ist tatsächlich.
1: Okay, was trägst du für ein Cosplay?
2: Ich bin Hermes aus Hadestown. Das ist ein Musical.
1: Magst du mehr darüber erzählen?
2: Super gerne. Also die zwei, die du gut erkennen kannst, das sind die zwei Hauptcharaktere und die sind so mein Emotional Support Couple. Deswegen passt es ganz gut, weil Orpheus und Eurydice, die sind die griechische Sage, von wegen Orpheus geht in die Hölle, um Eurydice rauszuholen und er hat einen Pakt mit Hades. Wenn er sich umdreht, um zu gucken, ob sie noch hinter ihm ist, dann verschwindet sie wieder und er dreht sich natürlich kurz bevor sie aus der Hölle rausgelaufen sind wieder um. Und Hermes ist so der Narrator von der ganzen Story, der so ein bisschen guckt, hey, das passiert gerade. Orpheus, bitte verlier nicht den Verstand. Du machst es schon, das kriegst du schon hin. Ja, ich finde den Charakter einfach richtig cool. Und das ist ein gutes Trio.
1: Das ist cool. Jetzt sind wir hier gerade auf der Frankenmax. Was macht die Frankenmax für dich besonders?
2: Dass sie sehr nah bei mir zu Hause ist. Also das ist immer geil. Ich bin so ein bisschen mit der Frankenmax groß geworden. Das war meine erste Con. Sie ist super, super nostalgisch für mich. Also ich war noch im Z-Bau. Das war vor irgendwie 7 Jahren oder so das letzte Mal. Und dann war sie irgendwie, ich weiß gar nicht mehr, wie die Location hieß, aber sie ist dann ja nochmal umgezogen, bevor sie in der Meistersingerhalle war. Und es ist einfach super, super nostalgisch für mich. Ich habe hier so meine eigene Clique an Leuten, die man immer abklappert. Und man geht eigentlich fast nur noch dafür hin, um diese Leute, die man so zweimal im Jahr sieht, weil sie aus Passau, München, weiß Gott woher kommen. Und dann halt für Nürnberg, für die Frankenmax nach Nürnberg kommen.
1: Würdest du nächstes Mal nochmal kommen?
2: Auf jeden Fall. Ich komme so lange, wie ich überhaupt noch Beine habe und ein Auto fahren kann oder mich in die U-Bahn schleifen kann auf die Frankenmax.
1: Was sind so deine Top 3 Anime?
2: Boah, okay. Boah, du fragst mich bei Sachen, ne? Also ich denke mal, so mein absoluter Lieblingsanime ist gerade Demon Slayer. Da habe ich den Manga gelesen und da habe ich mich so reingelegt, der war wundervoll. Und ich schaue jetzt gerade den Anime nochmal und es ist der Mugen Train Arc tut jedes Mal wirklich weh. Dann My Hero Academia bin ich gerade auch sehr, sehr groß drinnen. Mit dem Final Arc, das war super gut animiert und einfach immer schön anzugucken. Und ich glaube, dann einfach noch ein Classic, Attack on Titan. Das war so creepy und dark er auch ist, er ist einfach geile Story, geile Animation, geile Character Arcs. Also, ja.
0: Ihr hört Pink Pony Club von Chaperone.

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2: Hi, erstmal, wie heißt du?
3: Ich bin die Johanna.
2: Und welchen Charakter verkörperst du heute?
3: Ich bin Star Guardian Kaiser aus League of Legends.
2: Wie bist du zu dem Charakter gekommen?
3: Tatsächlich durch meine Mädels, weil wir wollten so gemeinsam eine Gruppe machen, so ein gemeinsames Gruppen-Cosplay. Und ich zocke zwar kein League of Legends mehr, aber dementsprechend trotzdem hat es halt einfach gepasst.
2: Wie war so dieser ganze Prozess zu dem Cosplay hin?
3: Also ich bin auf AliExpress gegangen, habe eingetippt Star Guardian Kaiser und das erste Cosplay habe ich dann auch einfach gekauft, was gut aussah.
2: Ja, nice. Ja, nice. Dann danke ich dir auf jeden Fall. Hi. Erstmal, wie heißt du?
4: Johannes.
2: Was verkörperst du heute?
4: Ich bin Maki aus Jujutsu Kaisen, aber so ab der zweiten, dritten Staffel erst. Davor sieht sie noch ein bisschen anders aus.
2: Wie bist du zu dem Cosplay gekommen? Also vor allem wie zu Jujutsu Kaisen?
4: Jujutsu Kaisen fand ich einfach geil. Hat ultra Bock gemacht anzuschauen. Besonders jetzt der erste Part von Staffel 3. Mhm. Und in einer Folge ist Maki, ohne zu spoilern, einfach ultra cool und macht ja geile Sachen und es sieht einfach krass aus. Und ich habe die Folge einfach so, ohne dass ich sie cosplayen wollte, schon mehrmals geschaut. Und dann dachte ich, warum nicht? Crossdressen juckt mich jetzt auch nicht so, ob ich jetzt ein Mann oder eine Frau cosplay, juckt mich nicht. Und dann hat einfach Bock gemacht und dann habe ich es durchgezogen.
2: Geil. Wie war so der Weg zu dem Cosplay? Also steckte viel Arbeit drin? Was für eine Arbeit steckte drin? Genau.
4: Ja, eigentlich, also es ist sehr viel Arbeit. Ich habe schon so vor 3-4 Wochen angefangen, habe die erste Wig gekauft, habe mir dann verschiedene, Hosen und Tops gekauft, um zu schauen, was am besten passt. Habe auch dann meine eigenen Schwerter 3D gedruckt und auch angemalt, aber die darf man leider nicht oder nicht alle mit reinnehmen, deswegen habe ich die nicht dabei. Aber ja, es steckt sehr viel Arbeit drin. Heute auch mit meiner netten Schwester Antoni habe ich auch hier 3-4 Stunden mich heute angemalt und ready gemacht. Also sehr viel Arbeit, aber macht Bock. Ja.
2: Ja, cool. Danke, das war's schon.
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1: Jamie und Dylan waren auf der Frankenmax, dem Treffen für Manga, Anime und Japan-Begeisterte.
2: Ich stehe hier gerade draußen in der freien Wildbahn und stell dich einfach mal vor.
5: Hi, ich bin Talia.
2: Wen verkörperst du heute?
5: Ich verkörpere Shinobu von Demon Slayer.
2: Wie bist du zu Demon Slayer gekommen?
5: Tatsächlich wurde mir der auf Netflix empfohlen. Ich habe ein bisschen lange dafür gebraucht, ihn anzuschauen, aber wie ich ihn angefangen habe, konnte ich nicht mehr aufhören und der hat mich emotional total gecatcht.
2: Das ist schön. Wie kamst du zu Frankenmax?
5: Ich kam tatsächlich damals 2014 mit einer Freundin drauf. Sie ist da anscheinend schon hingegangen und ich dachte mir so, ja, ich liebe Animes, also let's go, meine erste Anime-Convention.
2: Ja, cool. Was macht die Frankenmax für dich so besonders?
5: Also erstmal die ganzen Cosplays und die Leute hier, die Stimmung, es ist einfach richtig comfy und es macht einfach Spaß, sich auch mit Leuten über Animes zu unterhalten und natürlich auch die ganzen Sachen, die man da kaufen kann. Das ist sehr schön.
2: Würdest du nächstes Jahr wiederkommen?
5: Safe. Safe. Das ist einfach total lohnenswert und es ist immer so ein Highlight auch mit im Jahr, finde ich.
1: Weiter geht es mit The Fate of Ophelia von Taylor Swift.

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1: Der internationale Comic-Salon Erlangen ist das größte und bedeutendste Festival für Comic-Kunst und grafische Literatur im deutschsprachigen Raum. Er findet alle 2 Jahre in Erlangen statt. Free Spirit war dabei und hoffentlich habt ihr unsere Sendung dazu schon gehört. Falls ihr unsere letzte Sendung dazu verpasst habt, hört unbedingt nach auf unserer Podcast-Seite unter www.free-spirit.de. Jetzt geht's auf dem Comic-Salon zu Laura.
2: Also, ich bin die Laura von Sideshow Art und ich habe einen Comic über meine 4 Katzen. Die gehen nachts auf Abenteuer, während wir schlafen und reisen in verschiedene Dimensionen und passen sich dann auch dementsprechend an. In dem ersten Kapitel sind sie kleine Monster und im zweiten Kapitel kämpfen sie dann beim Turnier mit, da haben sie dann Rüstungen an. Und ja, das ist mein erster Comic und bin richtig stolz drauf und bin froh, hier zu sein und den ausstellen zu dürfen.
1: Wie heißen die 4 Katzen?
2: Das sind Jojo, Cypher, Lucy und Logan. Jojo habe ich tatsächlich auf der Straße gefunden und habe den adoptiert und die haben die dann mit Cypher zusammen im Tierheim zusammengetan. Dann haben wir die beiden adoptiert und dann später kamen dann noch die Zwillinge, die kleinen Voids kamen dann noch dazu. Lucy und Logan, genau.
1: Wie lange zeichnet sie schon und hat ihr Stil einen besonderen Namen?
2: Ich zeichne noch gar nicht so lang. Also ich habe früher ganz viel gezeichnet, aber digital habe ich jetzt erst vor 3 Jahren, glaube ich, angefangen. Und habe auch mit dem Comic angefangen, mache auch Sticker und so kleine Animationsvideos auf Social Media. Ja, also ich zeichne eigentlich im Comic-Stil ich weiß die ganzen Fachbegriffe nicht, aber mit harten Schatten und ja, mit Outlines auf jeden Fall.
1: Ich sehe auch gerade bei den Stickern, dass da bestimmte andere Fandoms aufgegriffen werden, zum Beispiel Star Wars, Zelda oder Haspin Hotel. Schlüpfen die Katzen dann auch in die anderen Universen und erleben da Abenteuer?
2: Jetzt nicht in bekannten Fandoms, aber ich bin krasser Nerd, also ich schaue auch gern Star Wars und Helldivers und alles mögliche. Also ich spiele auch ganz viele Computerspiele und habe deswegen auch die ganzen Katzen. Aber die im Comic, die reisen in eigene ausgedachte Dimensionen. Die sind so ein bisschen auch an Computerspielen und an Filmen angelehnt, die Dimensionen.
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3: Ich bin Julia Diamant, ich bin Illustratorin und ich habe hier meine Produkte mit meinen selbstgemachten Designs und Illustrationen. Genau. Hauptsächlich Papeterie und auch ein paar Accessoires und Dekosachen.
1: Das sind ja sehr freche Sprüche auf den Cappies, zum Beispiel Alpha Maus oder Frech by Nature oder auch Women of a Certain Rage. Woher kommt das? Was ist die Inspiration dafür?
3: Das ist tatsächlich so mein Humor. Also ich bin sehr sarkastisch, ich bin feministisch, ich würde sagen, ich bin frech und ich lasse so all das in meiner Kunst und meinen Arbeiten raus und habe so Bock, alles außer langweilig zu gestalten.
1: Hat Ihr Stil einen besonderen Namen?
3: Ich würde sagen, es ist so Trash Bubblegum Pop, wenn man das jetzt spontan so benennen muss, ja.
1: Und was ist Ihr Lieblingsstück an Ihrem Stand?
3: Ich liebe sehr doll meine Sticker. Also das ist so mein Signature, dass die alle glitzern und auch alle die frechen Sprüche haben, genau.
1: Wie lange zeichnen Sie eigentlich schon?
3: Ich zeichne eigentlich schon, seit ich 3 bin. Im Kindergarten hieß es immer, ich soll weg vom Basteltisch und mir meine andere Arbeit suchen. Also es begleitet mich schon mein Leben lang und habe die letzten paar Jahre Design und Illustration studiert in Nürnberg. Und genau, jetzt habe ich es quasi professionell gemacht.
1: Ihr hört Famous Again von Addison Rae.

0: Zeit für Superhelden bei Free Spirit auf Max Neo. Auf dem Comic-Salon Trachtman.
1: Hi, ich bin der Chris und ich zeichne den Trachtman, den bayerischen Superhelden.
0: Der sieht ja sehr interessant aus und ich glaube, den gibt es wahrscheinlich kein zweites Mal.
1: Nee, in der Hinsicht ist Trachtman eigen und einzigartig.
0: Wie sind Sie auf die Idee gekommen, jetzt einen Superheld zu machen, der Bayer ist, eine Lederhose trägt und auch mal Bier trinkt?
1: Weil es den halt in der Form halt nicht gab. Also ich wollte einen Superhelden-Comic machen und ich dachte mir, wie kannst du was Unikes machen, das nicht in Amerika spielt, in einer amerikanischen Stadt mit und diesen typischen Klischee-Superhelden. Und ich habe mir von meiner Ma immer anhören dürfen, mach doch mal was mit der Heimat, mach was mit Bayern. Und dann habe ich mir überlegt, wie könnte ein bayerischer Superheld aussehen? Ja, und dann habe ich mir überlegt, wie ich das mache. Und ja, jetzt sind wir hier.
0: Was sind die typischen Abenteuer, auf die Trachtman geht?
1: Ja, das sind ganz unterschiedlich. Also es gibt, das sind einfach Superhelden-Comics, die in Bayern spielen. Er hat eine ganz große Anzahl an Schurken mittlerweile und er besucht verschiedene Städte, die beschützt werden müssen und so. Ja, es ist sehr vielschichtig.
0: Redet Trachtman dann auch im Dialekt oder eher auf Hochdeutsch?
1: Prinzipiell immer im Dialekt. Weil es gibt eine bayerische Ausgabe und eine hochdeutsche Ausgabe, aber auch in der hochdeutschen Ausgabe, da kommt der Dialekt durch.
0: Gibt es auch spezielle Ausgaben, die primär in Erlangen spielen, wie der Comic-Salon zum Beispiel auch ist?
1: In Erlangen tatsächlich nicht, dafür aber in Nürnberg und zwei Ausgaben gibt es auch in Bamberg. Wenn ich so überlege, es sind sogar mehrere Ausgaben, die in Nürnberg spielen, aber Erlangen steht auch auf der Liste.
0: Wie lange gibt es Trachtman schon?
1: An Trachtman gibt es jetzt seit 2017. Wir feiern nächstes Jahr das 10-jährige Jubiläum. Er ist

0: Zum Abschluss auf dem Comic-Salon beschäftigen wir uns noch mit einem Familienverlag.
1: Ich bin gerade einem Stand vorbeigekommen, bei dem es auffällig niedliche Zeichnungen zu sehen sind. Erstmal, wer sind Sie und was verkaufen Sie hier?
2: Wir sind also ein Familienverlag, der besteht aus zwei Leuten. Rolf Vogt, Zeichner.

0: dass Greenpeace die Haare zu Berge standen und sagen, wir sind besser als Sie in der Produktion. Und ich bin heute noch stolz, unsere Bücher sind ökologisch, elegant, auch zum Teil ausgezeichnet.
1: Was ist Ihr Lieblingsbuch aus Ihrem Verlag?
0: Das Lieblingsbuch ist, also eigentlich haben wir mehrere Lieblingsbücher. Es war einmal zweimal von meinem Sohn, ist auch ausgezeichnet von der Stiftung Buchkunst. Unser Murmelpfiff und Schnuffelruss, das schönste Kinderbuch auf der ganzen Welt, steht da oben auch. Und dann liebe ich natürlich auch hier den Schneemann, die Geschichte vom idealen Mann.
1: Und wie lange zeichnen Sie dann schon Comics oder Bücher?
0: Mein Sohn. Und der zeichnet eigentlich, hat sein Lehrer auf dem berühmten Melanchthon-Gymnasium, das dieses Jahr 500 Jahre alt wird in Nürnberg, als er mit 10 Jahren dorthin kam, sagte sein Kunstlehrer, du wirst mal mit Zeichnen dein Brot verdienen. Er heißt Garbe Verlag, G-A-R-B-E, das ist mein Mädchenname und steht für Frucht, Ehre und Ertrag, eine Garbe auf dem Feld.

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1: Zum Abschluss der Sendung gibt es jetzt die Juli-Tipps aus der Luise.
2: Hi, hier ist Hanna vom Luise-Team mit unseren Veranstaltungstipps für den Juli. Vom 3. bis zum 5. Juli findet das Südstadtfest statt. Besucht uns dort gerne im Jugendbereich, wo wir die Jugendbühne gemeinsam mit anderen Jugendzentren mitbetreuen. Mehr zum Programm findet ihr auf der Webseite des Südstadtfests. Am 3.7. findet ein Meet and Keep Event statt. Dort hast du von 18 bis 22 Uhr die Möglichkeit, neue Bekanntschaften zu schließen. Es gibt Free Pizza und Hausmusik von Schmidolin. Spannende Minispiele warten auf euch. Ihr könnt auch eine Präsentation mitbringen. In der Präsentation könntet ihr zum Beispiel einen Freund, eine Freundin oder eure Freundesgruppe vorstellen, aber auch eure Hobbys oder euer Lieblingsmeme. Die Altersgruppe ist von 16 bis 21 Jahre und bei Fragen könnt ihr euch gerne beim Veranstalter Gregor melden unter deeds@parabol.de. 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Es wird eine Open Stage geben und einen Kreativmarkt, an dem selbstgemachte Kunststücke verkauft werden.
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0: Das war eine Stunde Free Spirit auf Max Neo von der Frankenmax und von dem Internationalen Comic Salon. Wenn ihr bei Free Spirit mal dabei sein wollt, dann macht doch einfach mit und berichtet zum Beispiel vom Taubertal oder vom Brückenfestival und vielen anderen Dingen. www.free-spirit.de ist da die Adresse für euch. Ich bin Pauline und verabschiede mich. Macht's gut und bis demnächst.
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4: Hallöchen und herzlich willkommen zu unserer Sendung. Schön, dass ihr mit dabei seid. Wir sind Leti und
5: Jonas. Hey, ich hoffe, ihr habt den Sommereinstieg gut überstanden. Die Temperaturen sind ja rund um den meteorologischen Sommeranfang ganz schön angestiegen. Die 30 Grad haben wir ja locker geknackt.
4: Ich freue mich total darüber, endlich mal wieder öfters die Sonne sehen. Aber ich bin ehrlich, trotzdem bin ich wahnsinnig froh über meine 23 Grad in meiner Wohnung. Draußen ist es nur noch mit Eis in der Hand aushaltbar.
5: Ja, Eis geht doch eigentlich immer, wenn es regnet, schneit oder die Sonne vom Himmel brennt. Ich finde den Sommer ja auch toll. Ich meine, kurze Outfits tragen, das Leben im Schwimmbad oder an Seen genießen und allgemein haben irgendwie die allermeisten Menschen einfach gute Laune.
4: Da hast du total recht, aber an so extrem heißen Tagen macht es mir auch keinen Spaß mehr ins Schwimmbad zu gehen. Alles ist einfach viel zu anstrengend. Dann kickt bei mir zu Hause auch manchmal die Langeweile.
5: Ich weiß nicht, wie es euch geht, aber meine Lieblingsbeschäftigung, also egal bei welcher Temperatur, ist ja meist Essen. Das geht doch irgendwie immer klar.
4: Typisch Jonas, immer nur ans Essen denken. Eigentlich würde ich dir jetzt irgend so einen Spruch drücken, aber heute hast du mal Glück. Denn du hast dich damit als Experte der heutigen Sendung qualifiziert.
5: Oh, voll lieb von dir. Vielen, vielen lieben Dank. Mega großzügig. Ja, heute wird spannend, lecker und manchmal auch überraschend. Wir sprechen über Palmöl, knusprige Schnitzel und süße Pralinen zum Selbermachen.
4: Also dranbleiben. Wir haben viele interessante Fakten und natürlich auch praktische Tipps für euch am Start.
5: Dabei haben wir in der Sendung natürlich auch wieder richtig gute Sounds für euch. Den musikalischen Anfang in die Stunde machen DNCE mit Cake by the Ocean im Funkenflug auf Max Neo.
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0: Das war Tipps für Wilhelm mit Pepsi und Cola. Ihr hört den Funkenflug auf Max Neo mit der Leti und meinen von mir selbst ernannten Food-Experten Jonas.
1: Hi. Ja, heute sprechen wir viel in der Sendung über Nahrung. Das klingt jetzt erstmal ziemlich trocken, aber keine Sorge.
0: Deswegen haben wir dich am Start. Du bist qualifiziert, Food-Experte zu sein, da du sehr gerne isst.
1: Ja, schön wär's, wenn man so einfach ein Experte sein könnte. Leider braucht es ja dafür dann immer super viel Wissen und eigentlich auch irgendwie so eine Art Ausbildung oder ähnliches in einem der jeweiligen Bereiche, wie zum Beispiel Lebensmittel. Aber ja, Interesse daran habe ich auf alle Fälle.
0: Hast recht. Aber für den ersten Schritt reicht es mal, den Funkenflug zu hören. Wir geben euch schon mal eine erste Konservendose an Grundwissen, die auch für den Alltag echt nice to know ist.
1: Ein Lebensmittel, von dem man relativ häufig hört, ist Palmöl. Und auf Verpackungen liest man es auch echt oft. Also ob Schokoriegel, Kekse oder Shampoo. Viel mehr weiß ich darüber jetzt aber ehrlich gesagt leider nicht.
0: Oh ja, so geht es mir auch. Ich lese es häufig, höre ab und zu mal was Negatives im Zusammenhang, aber so wirklich richtig ist noch nichts dazu in meinem Gehirn hängen geblieben. Außer natürlich, dass auch dafür mal wieder der Regenwald weichen muss.
1: Also liebe Letty, ich merke schon, bei uns kommt da irgendwie nicht viel mehr bei rüber. Deshalb haben wir einen Funkenflieger zu den waschechten Experten ins Kindermuseum in Nürnberg geschickt.
2: Palmöl ist das meistverwendete Pflanzenöl. Es wird aus den Früchten der Ölpalme gewonnen. Palmöl verwenden wir für Lebensmittel wie Margarine, Fertigprodukte, Pizza, Kekse und viele mehr. Aber auch in Kosmetikartikeln, Waschmitteln und Kerzen ist es enthalten. Außerdem wird so der Boden unfruchtbar und die Heimat von Tieren wird zerstört. Um auf dieses Problem aufmerksam zu machen, gibt es im Kindermuseum eine Palmölstation. Ghazala Chaudhry erzählt uns mehr.
3: Wir versuchen, Kinder zu sensibilisieren für das Thema Regenwald. Deswegen haben wir auch eine Station, die heißt Palmölalarm oder Palmölstation. Da geht es darum, dass man verschiedene Produkte scannen kann und dann wird einem angezeigt, ob da Palmöl drin ist oder nicht. Wir haben auch hier auf der linken Seite eine Station, die heißt Gefährdung des Regenwaldes. Da kann man sehen, dass alle 2 Sekunden mehrere Fußballfelder, große Flächen abgeholzt werden. Und mit dem großen Schrumpfen des Regenwaldes gehen sehr viele Tier- und Pflanzenarten minütlich quasi verschwinden die von der Erde.
4: Die Regenwälder werden nicht nur wegen des Palmöls abgeholzt, sondern auch um das Holz zu verwenden. Tropenholz ist besonders haltbar und noch billig. Billig ist es, weil die Bäume nicht so wie bei uns extra gepflanzt, sondern einfach nur abgeholzt werden. Billig ist es aber auch, weil die Arbeiter, die diese Arbeit verrichten, niedrige Löhne bekommen. Aber das ist nicht alles. Hinzu kommt, dass oft ohne Genehmigung abgeholzt wird, also illegal. Gut, dass es solche Projekte wie Rette den Regenwald gibt.
3: Wir möchten dazu anhalten, dass die Handys recycelt werden, dass man nicht immer ständig sich wieder neue Handys kauft, beziehungsweise sein altes Handy dann eben zum Recyceln gibt. Oder zum Beispiel Grillkohle. Wenn Sie normale Grillkohle kaufen, dann enthält die oft Kohle aus Bäumen aus dem Regenwald. Also die ist tatsächlich aus Regenwaldbäumen gemacht. Oder wenn man Hefte kauft, dann muss man unbedingt auf den blauen Engel achten. Denn das ist dann Papier, was recycelt wurde.
0: Danke nochmal an die Fachmenschen vom Kindermuseum. Ist schon echt wichtig, da mal drüber zu sprechen und über die Hintergründe von Palmöl zu sprechen. Vielleicht verstehen wir jetzt alle, warum das neue vegane Produkt vom führenden Nuss-Nougat-Creme-Hersteller gar nicht so gut ankommt. Zwar jetzt vegan, aber immer noch mit Palmöl.
1: Zum Glück gibt es aber immer mehr Produzenten, die das verstanden haben und auf Palmöl verzichten. Bei uns im Funkenflug müsst ihr aber zum Glück niemals auf gute Musik verzichten. Kleiner Beweis gefällig, Justin Timberlake mit Strawberry Bubblegum hier bei uns im Funkenflug auf Max Neo. 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
1: Papa! Papa, Papa! Ich höre ganz schreckliche Stimmen.
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0: ihr schon wisst, reden wir heute viel übers Futtern. Gerade haben wir schon über die Probleme bei Lebensmitteln mit Palmöl gesprochen. Das sind ja ganz schön viele.
1: Und wenn wir schon beim Dinieren sind, ich finde, ein Schnitzel darf nie fehlen. Kleiner Funfact, riesige Riesenschnitzel zum Mampfen gibt's übrigens auch in Wendelstein bzw. Pfalzbronn. Da gibt's dann die weltgrößten Schnitzel.
0: Zum Glück zählt ja nicht nur die Größe beim Schnitzel. Deshalb müsst ihr nicht unbedingt nach Wendelstein düsen. Übrigens, dort gibt's auch nichts Veganes oder Vegetarisches auf der Karte. Außer ihr geht noch als Kind durch und bestellt Käsespätzle. Für mich als Vegetarierin relevant. Und wenn ich Käse höre, dann doch lieber Grillkäse. Und das dann in allen Varianten, bitte.
1: Schnitzel ist ja auch nicht gleich Schnitzel. Da gibt's dann ganz viele Unterschiede und auch die Art und Weise, wie man es zubereitet und was man alles dazu essen sollte, unterscheidet sich. Attila aus unserer Funkenflugredaktion ist absoluter Schnitzelkenner und Liebhaber. Er nimmt euch jetzt mal mit auf eine kulinarische Schnitzeljagd.
2: Nee.

0: Schnitzel geht bei mir immer. Egal in welcher Situation, es schmeckt immer lecker. Dabei gibt es das Schnitzel eigentlich gar nicht, sondern viele verschiedene.
1: Das muss eine schöne Panade haben, außen ein bisschen knusprig. Die Panade hat natürlich auch einen eigenen Geschmack.
2: Ein schönes Putenschnitzel, immer wunderbar in der Pfanne.
3: Ein Hähnchenschnitzel und Putenschnitzel.
4: Paniert als Cordon Bleu oder Natur.
0: Eigentlich ist ein Schnitzel nichts anderes als ein Stück Fleisch, das in der Pfanne zubereitet wird. Der King of Schnitzel ist wohl das Wiener Schnitzel, das man auch ganz einfach zu Hause machen kann. Man nimmt ein Stück Kalbsfleisch, klopft es platt und tunkt es nacheinander in Mehl, Ei und Semmelbrösel. Dann ab in die Pfanne und goldbraun anbraten. Schnitzel gibt es aber auch in Bio-Qualität. Was daran so besonders ist, erklärt Mirko Pavel von Dithmarscher Geflügel.
2: Das Besondere an dem Schnitzel ist auf jeden Fall die Haltungsbedingungen im Biobereich, die hier erfüllt werden mit ausgewogenen Futter, viel Freilauf und gute Mester, die hier für das ausgewogene Wachstum des Fleisches sorgen.
0: Diese besonderen Tierhaltungsbedingungen gelten aber nicht nur für Geflügel, sondern auch für Bioschweine und Biokälber. Neben Schnitzel aus Fleisch gibt es auch noch Schnitzel ohne Fleisch. Das sogenannte Veggie-Schnitzel. Stefan Brandmeier von der Firma Topas verrät, was sich hinter diesem fleischlosen Schnitzel verbirgt.
1: Die Produkte bestehen aus Weizen-Eiweiß, also aus dem Proteinanteil vom Weizenmehl. Die Produkte sind vegan. Das bedeutet, dass überhaupt keine tierischen Komponenten enthalten sind. Keine Butter, keine Milch, keine Molkereiprodukte und eben auch kein Hühnereiweiß. Unser Schnitzel ist ein Schnitzel Wiener Art, sprich, das ist paniert. Und probieren müsst ihr das selber.
0: Gesagt, getan. Für euch haben wir unseren ganzen Mut zusammengekratzt und es probiert.
5: Schmeckt fast wie ein echtes Schnitzel. Man merkt kaum einen Unterschied. Ja, ist echt lecker.
6: Okay, jetzt teste ich auch mal. Ich finde es ja immer ein bisschen unheimlich, weil ich ja Vegetarier bin. Also sehr knusprige Panade, finde ich lecker. Und es ist auch nicht dieses, was ich an Tofu nicht so gerne mag, dieses Matschige, sondern wirklich das wie Fleisch. Ein bisschen unheimlich, aber lecker. Also unheimlich, weil ich seit 10 Jahren kein Fleisch mehr gegessen habe.
0: Die Bissfestigkeit hat uns beim Probieren sehr überrascht und deshalb wollten wir es von Stefan Brandmeier nochmal genauer wissen.
1: Weizeneiweiß macht eine faserige Struktur und hat dadurch sehr viel Biss. Ja. Tofu dagegen macht eher eine schwammähnliche Konsistenz, hat nur vielleicht 10% Protein. Und unsere Produkte haben 27-30% Protein. Zum Vergleich dazu, ein Steak, ein fleischiges Steak hat 18%. Und die Produkte sind sehr bissfest. Das ist sicherlich ungewöhnlich für ein vegetarisches Produkt.
0: Schnitzel war ja sowieso schon immer mein Leibgericht. Aber das vegetarische Schnitzel hat mich wirklich umgehauen. Es war echt lecker und weil man ja sowieso nicht so viel Fleisch essen sollte, ist es eine echte Alternative. Probiert es doch einfach mal aus, wenn ihr euch traut. Ich habe jetzt auf jeden Fall richtig Hunger und was auf den Tisch kommt, könnt ihr euch ja denken. Pizza!
7: Was zum Schnitzel?
8: Danke, Attila. Gute Idee, also probiert euch doch wirklich gerne mal aus. Für Schnitzelrezepte aller Art, vor allem die vegetarischen Varianten, sind wir immer offen. Schreibt uns gerne eine DM auf Insta unter @jugendradiomagazin_funkenflug und teilt mit uns eure Stories, Bilder und Videos.
9: Solange ihr euch jetzt ein wenig durch Insta scrollt, gibt's wieder ein bisschen Musik auf die Ohren. Dem Essen bleiben wir aber natürlich treu. Ich sag nur Pizza Time. Antilopen Gang mit Pizza hier im Funkenflug auf Max.

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0: einen Genuss-Highlight zum nächsten. Wenn es kein deftiges Schnitzel sein soll, dann vielleicht was Leichtes zum Nachtisch. Wie wäre es mit Pralinen? Schön eisgekühlt mit viel Schoki und vielleicht noch Früchten dabei. Im Sommer doch ein absoluter Traum.
1: Oha, Jonas, da kennst du mich aber gut. Jetzt hast du mich. Aber ich bin ehrlich, Pralinen kaufen und verschenken ist doch eher so das Standardding. Selber machen ist die Königsdisziplin. Darin bin ich nur leider nicht so gut wie im Pralinen vernaschen.
0: Ich finde ja Pralinen vor allem so datemäßig doch eine echt gute Idee. Verschenken geht immer, aber gemeinsam welche machen ist einfach nur großartig. Ja, ich muss jetzt aber leider bei Variante 1 bleiben, denn mir fehlt sowohl das Talent wie auch die Freundin zu Variante Nummer 2.
1: Keine Sorge, selbst wenn ein Freund gegeben ist, ist die Wahrscheinlichkeit, dass es zu richtigen Pralinen am Ende kommt, doch ziemlich gering. Jedenfalls, wenn er auch so eine Naschkatze ist wie du und die Zutaten entdeckt vorher.
0: Naja, okay, dann bin ich ja jetzt mal beruhigt. Naja, vielleicht dann doch lieber selbst einfach mal in der Küche stehen und mit seinem Mini-Me-Date an der ersten Pralinenversuchung tüfteln, damit eure ersten Versuche eben nicht komplett eskalieren und im Schokoladenfondue enden, haben wir jetzt für euch einen Quick Guide mit Willi dabei.
2: Herzlich willkommen bei Willis Kochstudio. Wir machen heute Pralinen und brauchen dafür eine Stunde. Für 150 Pralinen brauchen wir 300 Gramm Vollmilchschokolade, 300 Gramm Zartbitterschokolade, 375 Gramm Margarine, 375 Gramm Puderzucker und dann brauchen wir auch noch 800 Gramm gehackte Haselnüsse und 150 Pralinenförmchen. Und jetzt machen wir erstmal die Schokolade auf und zerhacken die dann. Und am besten brechen wir das zuerst in die einzelnen Stücke, dann lässt sich es meistens besser zerhacken. Und dann einfach hacken und schön auf die Finger. Okay, und jetzt einfach mal die Schokolade, die haben wir jetzt klein gehackt. Und die stellen wir jetzt einfach mal in ein Dampfbad. Und jetzt müssen wir einfach mal warten, bis die Schokolade schmilzt. Und natürlich sollte man die Schokolade auch immer mal wieder umrühren, damit es nicht anbrennt. So, jetzt mischen wir erstmal 375 Gramm Margarine mit dem Puderzucker. Und danach kommt noch die Hälfte der gehackten Nüsse dazu, also 400 Gramm. Also, das mit der Butter haben wir jetzt schon mal vorbereitet. Die haben wir jetzt schon mal in einen Topf gegeben. Und jetzt kommt auch noch der Puderzucker. Und der muss jetzt auch einfach noch dazu hingegeben werden. Jetzt muss erstmal die Schokolade unter die Masse gerührt werden. Dann muss die Masse erstmal in den Kühlschrank, aber währenddessen kann man schon mal die Pralinenförmchen auseinander trennen. Hallo und willkommen zurück zur Willis Kochshow. Nun, da die Masse jetzt 30 Minuten im Kühlschrank war, geben wir die restlichen Mandeln in eine Schale. Und nun formen wir aus der Masse kleine Kügelchen und wälzen sie in den Mandeln. Und danach kommen sie einfach in die Förmchen. Und dann nochmal in den Kühlschrank. Wir haben hier mal ein paar Pralinen und die geben wir jetzt mal rum und fragen, wie es so schmeckt.
3: Schön. Ich will einfach nur genießen. Ich will einem Liebsten gar nichts mehr sagen dazu.
4: Großartig. Man kann sich besser in Worte fassen. Großartig.
5: Sehr lecker. Sehr nussig. Ein kleiner Schokohimmel in meinem Mund.
2: Und das war's dann auch schon wieder mit Willis Kochshow. Und ich hoffe, wir sehen uns mal wieder und machen dann mal wieder was anderes Leckeres zusammen. Bis dann!
1: Danke, Willi. Ich glaube, das ist für die ersten Pralinenversuche doch genau das Richtige gewesen. Halten wir fest, esst mehr Schokolade.
0: Eisschokolade nach einer anstrengenden Radtour, Schoki zum Runterkommen vor oder nach einer Schulaufgabe, Schoki einfach überall. Wenn das mal schlank machen würde und nicht immer so dick, dann feiern wir es doch alle noch viel mehr.
1: Apropos Schoki, da fallen mir doch direkt die 1975 ein. Die hören wir jetzt mit Chocolate, hier im Funkenflug auf Max Neo.

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1: Das war's schon fast wieder mit einer leckeren, hausgemachten Funkenflugsendung für euch. Im Drei-Gänge-Menü gab's heute als Vorspeise Palmöl. Die Hauptspeise wurde serviert mit einem Schnitzel eurer Wahl und die leichte Pralinen-Nachspeise rundet das Feinschmecker-Menü dann endgültig ab.
2: Bestimmt habt ihr jetzt auch voll Hunger bekommen vom vielen Sendungsinhalt schnabulieren. Gleich könnt ihr euren Knast stillen, keine Sorge. Falls es mal wieder spät wird, der Gasthof zum Goldenen M hat bestimmt noch offen. Jedenfalls sind wir fast raus für heute.
1: Falls ihr jetzt auch mal Bock habt, Teil des Funkenflugs zu sein, probiert euch gerne mal aus. Ob Technik, Moderation, Social Media oder einfach gute Laune Maus. Immer am Freitag um 15.30 Uhr öffnen wir dann hier im Parabol unser Studio. Lasst euch das nicht entgehen. Bis es soweit ist, findet ihr dann auch Insights unter @jugendradiomagazin_funkenflug auf Insta. Übrigens bei uns alles natürlich for free und freiwillig. Wir freuen uns auf euch.
2: Jetzt aber Essen fertig. Jonas, du schiebst dir doch bestimmt auch was hinter die Kauleisten.
1: Na klar, du doch auch, gib's zu. Ich meine, Parmesan hatten wir ja heute auch schon hinter den Kulissen. Damit sind wir raus für heute und geben ab an die Kolleginnen und Kollegen von Max Neo und sagen
2: Ciao.
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1: Hi Leute und herzlich willkommen zu einer neuen Folge Dein Thema, mein Thema. Ich bin Kira aus der Max Neo Redaktion, euer Host diese Woche. Und jeden Freitag bringen wir euch zwei Themen mit, die uns im Team besonders wichtig waren. Außerdem haben wir im Anschluss zwei Tipps für euch. Natürlich bin ich bei Dein Thema, mein Thema nicht alleine. Ich habe mir die liebe Vika aus der Redaktion dazu geholt. Hallo Vika.
2: Hi Kira.
1: Mein Thema diese Woche ist etwas, das mir persönlich sehr am Herzen liegt. Tanzen, Hip-Hop und die Vorbereitung auf Meisterschaften.
2: Hey, klingt voll interessant. Und ich habe direkt eine Frage. Und wie lange tanzt du das schon, Hip-Hop? Und was macht dir daran so Spaß?
1: Also tanzen tue ich, seit ich ungefähr 3 Jahre alt bin schon.
2: Oha, krass.
1: Also schon wirklich lange. Ja. Und tatsächlich macht mir, also diese Standardantwort von Tänzern ist wirklich eigentlich immer alles.
2: Mhm.
1: Also alles macht uns Spaß. So die Musik drumherum, die verschiedenen Stile. Es gibt ja nicht nur Hip-Hop. Viele verwechseln ja Hip-Hop mit Breakdance.
2: Ja, ich dachte auch, das ist das Gleiche.
1: Ja, also Hip-Hop und Breakdance ist was Unterschiedliches.
2: Okay.
1: Also das kannst du nicht, kannst du schon gleich einordnen, aber jetzt nicht als das Gleiche.
2: Mhm.
1: Und es gibt ja auch noch R&B,
2: ja.
1: Afro, House, also ganz vieles drum und dran noch an anderen Stilen. Und natürlich auch die Musik. Also, weil warum tanzt du Hip-Hop, wenn du nicht die Musik dazu magst? So, du musst die Musik eigentlich mögen.
2: Ja, das stimmt.
1: Ja, und natürlich auch das Training und die Freunde, die man durch Hip-Hop entwickelt und die Freunde, die man durch Hip-Hop auch kennenlernt. Ja, das ist auf jeden Fall das Tollste.
2: Hey, voll cool, sehr stark. Und eigentlich, wie sieht das der Weg bis zum Turnier aus?
1: Also, der Weg bis zum Turnier, wir starten meistens im Dezember.
2: Mhm.
1: Dort fangen wir dann an, Choreos zu lernen von unseren Trainern. Also, die fangen an, uns die beizubringen. Es sind meistens um die 4, 5, 6 Stück. Also, das ist nicht nur eine. Dann üben wir die, bis die dann richtig sitzt. Und dann fangen wir an mit den Aufstellungen. So 1-2 Monate vor dem Turnier.
2: Ja.
1: Da wird dann auch ausgewählt, wer dann in der Mitte stehen darf bei verschiedenen Choreos. Also das ist dann so die spannende Phase.
2: Und wer entscheidet dann sowas?
1: Unser Trainer.
2: Ach so,
1: also
2: okay.
1: Die Aufstellungen machen nur unser Trainer. Ja. Und dann, wenn wir die Aufstellungen haben, dann wird auch noch mal ein bisschen an den Choreos rumgespielt. Also zum Beispiel tanzen dann welche mal den Schritt nicht, dann tanzen welche mal den Schritt nicht. Also es wird dann immer ganz viel noch geändert. Und dann heißt es, wenn das fertig steht, nur noch durchtanzen.
2: Ja.
1: Also immer noch durchtanzen, durchtanzen, durchtanzen, jedes Training. Dann auch weg vom Spiegel. Weil wir auf der Fläche auch keinen Spiegel haben.
2: Stimmt,
1: ja.
2: Stimmt.
1: Und dann haben wir kurz vorm Turnier dann unsere Generalprobe. Und dann fahren wir schon auf Turnier.
2: Cool. Und wie oft hast du Training eigentlich?
1: Ich habe nur einmal die Woche tatsächlich Training.
2: Okay.
1: 2 Stunden. Und wenn wir halt dann auf Turniere hinkommen, dann haben wir auch mal extra Training.
2: Ja.
1: Mal Samstag Training, mal Sonntag Training. Wenn Ferien sind, haben wir den Ferientraining.
2: Ach so.
1: Also immer unterschiedlich, aber an sich einmal die Woche.
2: Ah, okay. Cool. Voll cool. Und wie lange dauert das einfach, die Show? Und habt ihr bestimmte Themen dazu? Oder wie sieht das aus? Wer überlegt das alles?
1: Also unseren Mix, das ist unsere Musik, zu der wir tanzen.
2: Okay.
1: Der geht immer 3 Minuten lang. Also der ist nie kürzer. Immer genau 3 Minuten.
2: Genau 3 Minuten. Und wer entscheidet das?
1: Unsere Trainer schneiden den auch.
2: Also
1: alles unsere Trainer. Die machen auch die Choreos. Die suchen die Musik aus.
2: Okay.
1: Das machen alles die. Und wir haben auch jedes Jahr einen anderen Mix. Also jedes Jahr neue Musik, jedes Jahr neue Choreos.
2: Wow.
1: Und auch dadurch ein anderes Thema. Zum Beispiel letztes Jahr hatten wir eine komplett schwarze Show. Wir hatten schwarze Outfits an mit so rosa und gelben Streifen.
2: Hey, voll cool.
1: Ja, und da war die Musik eher so bam bam und ein bisschen so auf aggressiv angelegt. Und dieses Jahr haben wir ganz beige braune Outfits, so eher mystisch und so Wüste angelegt. Dazu passt auch unser Mix. Und genau, wie gesagt, wir haben jedes Jahr ein anderes Outfit, dass da immer ein Unterschied auch herrscht. Jedes Jahr.
2: Ah, okay.
1: Ja.
2: Interessant. Und ungefähr wie viele Leute seid ihr im Team, in Mannschaft?
1: Also es kommt immer auf den Verband drauf an, wo wir dann auch tanzen. Also bei TAF, das ist ein Verband, da tanzen wir zu 22. Und bei DTAO, das ist ein anderer Verband, da tanzen wir sogar schon zu 28.
2: Alter, oha.
1: Ja, richtig viel.
2: Richtig viel. Und was ist eure so Altersgruppe?
1: Also die Jüngsten sind, glaube ich, 12 oder 13 und die Ältesten 18. Also so in dem Zeitraum, in der Zeit von Alter.
2: Okay, verstehe ich. Und was ist für dich eigentlich das Schönste an Mannschaften? Was so für dich, keine Ahnung, Beste oder was machst du voll?
1: Also natürlich freut man sich immer über gute Platzierungen auf Meisterschaften.
2: Das auf jeden Fall.
1: Ja, klar, wenn man mal den 5. macht, natürlich ist man traurig. Wer ist dann nicht traurig, wenn man alles gegeben hat? Aber man gibt ja alles, um eine gute Platzierung zu bekommen.
2: Ja,
1: und wenn man dann eine erreicht, dann ist man umso glücklicher. Und natürlich auch die gemeinsame Zeit mit unserem Team, mit unseren Freunden, allgemein alles drumherum. und dran. Auch du verbringst da teilweise ein ganzes Wochenende. Also wir sind immer auf Meisterschaften von Freitag bis Sonntag.
2: Ja.
1: Und dann verbringst du halt, du übernachtest mit deinen Freunden aus dem Team.
2: Ja,
1: du verbringst halt super viel Zeit mit denen. Und zum Beispiel bei den deutschen Meisterschaften freue ich mich auch immer, meine Freunde aus anderen Tanzschulen zu sehen.
2: Ja.
1: Zum Beispiel habe ich auch ganz viele Freunde aus NRW, aus einer Tanzschule. Und die sehe ich halt immer nur ein, zwei Mal im Jahr. Und da freue ich mich dann halt erst recht, wenn ich die sehe. Weil das ist immer so Reunion.
2: Ja.
1: Freut man sich immer richtig drüber.
2: Ja, voll cool. Und ich habe so eine spontane Frage. Ist das schwer, kombinieren Schule und Tanzen? Oder geht das bei dir?
1: Also es kommt immer drauf an, wann die Turniere auch stattfinden.
2: Ja.
1: Ob die gerade in der Klausurenphase stattfinden. Dann ist halt immer echt stressig. Da muss ich halt auch immer gucken. Teilweise lerne ich dann auf den Busfahrten.
2: Ja, okay.
1: Also nehme ich dann mein Schulzeug mit und lerne auf den Busfahrten, weil es halt sonst anders einfach nicht möglich ist.
2: Ja.
1: Aber manchmal sind halt auch Turniere in chilligen Zeiten von der Woche, von der Schulzeit her. Dann ist ganz angenehm und dann habe ich auch nicht so viel Schulstress währenddessen.
2: Ja, kann ich vorstellen. Ja. Aber voll nass, dass du sowas magst. Und was ist eure so Kleidung, Klamotten? Ist das jedes Jahr das gleiche oder jedes Jahr das anderes?
1: Also wir haben jedes Jahr was anderes.
2: Okay.
1: Wie gesagt, letztes Jahr hatten wir was ganz Schwarzes an. So eine schwarze Jacke und eine schwarze Hose einfach, okay. Basic. Und dieses Jahr haben wir echt viel an. Also dieses Jahr, wenn wir bei warmem Wetter ein Turnier haben, ist es wirklich der Horror. Weil wir haben eine Hose an, wir haben einen Rock an, dann haben wir ein Netz an, was wir über unseren Kopf haben, dann ein Pulli. Einen Pulli im Sommer.
2: Im Sommer.
1: Es ist so schlimm, wirklich. Es ist so warm. Es ist richtig schlimm. Und darüber haben wir dann nochmal ein Tuch.
2: Wow.
1: Also wirklich, das ist echt schlimm.
2: Und habt ihr manchmal Turniere draußen oder immer drinnen?
1: Also unsere Turniere finden immer in Hallen statt.
2: Ach so.
1: Also immer in Turnhallen.
2: Okay.
1: Aber ja.
2: Okay. Hey, voll cool, voll interessant tatsächlich. Und was war eure letzte Meisterschaft?
1: Also unsere letzte Meisterschaft war die DTAO Süddeutsche Meisterschaft. Die war in Aschaffenburg. DTAO ist ja der Verband, wo ich vorhin dir was von erzählt habe. Da sind wir einmal Samstag mit unserem Juniors 2L-Team auf die Fläche gegangen. Da tanzen wir die 3-Minuten-Show, über die ich geredet habe. Und auch zu 28, also als eine große Formation. Und da sind wir zweiter Platz geworden.
2: Glückwunsch!
1: Danke!
2: Cool. Sehr stark!
1: Und am Sonntag haben wir dann noch mit unserem Juniors 2S-Team getanzt. Wie du merkst, im Namen ist schon was anders.
2: Ja, genau.
1: S-Team, das ist ein Small. Da tanzen wir zu 7 oder zu 8. Und da tanzen wir auch nur 1,5 Minuten.
2: Ach so,
1: aber auch auf eigens ausgewählte Musik. Aber aufgrund von anderen Verbänden tanzen wir da meistens zu Beatmusik, also mit einem bestimmten BPM.
2: Was ist
1: das? Das ist die Beats per Minute.
2: Okay.
1: Also das ist dann so ein bestimmter Beat-Sound an Musik, wozu du halt dann tanzt, der den bestimmten Takt hat, den du halt brauchst, um zu tanzen.
2: Ah, okay.
1: Genau. Und da sind wir auch Zweiter geworden.
2: Hey, Glückwunsch! Voll cool! Hey, voll stark!
1: Ja.
2: Und tatsächlich, mein Thema hat auch was mit dem Sport zu tun. Heute möchte ich über mein Hobby sprechen, das mir sehr wichtig ist. Das nennt man Geräteturnen.
1: Mhm.
2: Ich mache schon Geräteturnen seit 13 Jahren ungefähr. Ich glaube, ich bin seit 5 Jahren angefangen, so ungefähr. Ich war ganz klein. Und deshalb begleitet mich dieser Sport schon einen großen Teil meines Lebens.
1: Krass, ja?
2: Ja.
1: Wie bei mir.
2: Ja, genau. Tatsächlich. Und in dieser Zeit habe ich sehr viel gelernt und sehr viel Erfahrung gesammelt.
1: Und also ich kenne Geräteturnen jetzt vom Namen schon, von der Schule damals, Realschule, Sportunterricht, alles.
2: Genau.
1: Hat man schon mal gehört. Aber was ist das überhaupt? Also was kann man denn da alles machen? Kannst du mir da mehr zu erzählen?
2: Ja, gerne. Also wirklich, ich habe auch sehr viel mal gehört, dass Geräteturnen manchmal tauscht man mit Einfachturnen. Das ist nicht das Gleiche.
1: Mhm.
2: Also Turnen, Einfachturnen, das ist quasi nur am Boden. Du machst irgendwas, keine Ahnung, Salto, Räder und so.
1: Mhm.
2: Aber Geräteturnen, das ist was anderes. Wir haben immer 4 verschiedene Geräte. Wir haben Boden, Barren, Biken und Stufenbarren. Und Männer turnen auch zusätzlich an der Ringen, am Reck, am Barren und am Pferd. Und natürlich, Geräteturnen, das ist nicht einfach. Man muss verschiedene Übungen an Geräte machen. Und dabei braucht man Kraft, Beweglichkeit, Gleichgewicht und Konzentration. Viele Übungen sehen einfach aus, aber dahinter steckt oft sehr viel Training.
1: Mhm.
2: Damals hatte ich so 6-mal pro Woche Training, glaube ich.
1: Krass, echt oft, ja.
2: Das war echt, ich habe ziemlich ein hohes Niveau geturnt. Und noch dazu hatte ich auch extra Krafttraining. Jetzt ist ein bisschen schwer mit der Schule kombinieren.
1: Ja, deswegen, verständlich.
2: Ja, deswegen habe ich jetzt 3-mal pro Woche und ich versuche auch 2-mal, 3-mal auch in den Gym zu gehen, ein bisschen Krafttraining machen, weil Krafttraining, das ist sehr wichtig ja. für die Geräteturnen.
1: Kann ich mir denken.
2: Ja, weil man braucht echt sehr viel Kraft, besonders für Barren, weil Barren macht man nur mit quasi mit deinen Händen, Handstand und so. Du musst sein Gewicht selber halten und das ist nicht einfach, wenn du gar keine Kraft hast. Deswegen versucht man schon, das regelmäßig zu machen.
1: Ja, check ich richtig. Aber was gefällt dir denn so sehr am Turnen? Also hast du dich damals selber dafür entschieden oder haben deine Eltern sozusagen für dich mitentschieden?
2: Ja, also wirklich sehr gute Frage tatsächlich. Also damals hat meine Mutter das entschieden, weil ich wohne halt in der Nähe von meinem Gym und das war einfach ganz praktisch, mir dahinter beizubringen. Also 5 Minuten entfernt, das ist ganz praktisch. Deswegen meine Eltern so, warum nicht? Geräte turnen, ich wohne ja da und genau. Aber mit der Zeit habe ich doch verstanden, das macht mir sehr viel Spaß, weil ich habe so nette Leute kennengelernt, ich habe so viel Neues gelernt und ich glaube, die Abwechslung, dass wir was anderes immer machen. Wir haben immer sehr vier Geräte verschiedene und wir üben das jedes Mal neue Choreo, neue Akro, alles immer neu und jede Übung ist anderes und man kann immer etwas Neues lernen. Am Anfang habe ich einfach Rolle und Handstände so geübt. Mit der Zeit habe ich was anderes Schwierige gemacht, zum Beispiel Handstände, Saltos, Doppelsaltos.
1: Krass, würde ich niemals hinkriegen. Also würde ich eine Seite versuchen, ich glaube, ich würde mir alles brechen.
2: Nein, also mit dem Zeit, mit der Übung geht das schon. Also das ist natürlich schwer, aber wenn man übt, weitermacht, dann geht das. Und heute kann ich echt sehr viel Dinge machen, die ich mir früher nicht zugetraut hatte. Mhm. Zum Beispiel erkläre ich, was ich so machen kann. Ich kann sehr viel. Ich kann Doppelsalto schrauben.
1: Krass.
2: Ja, und so weiter. Das ist ziemlich cool. Und natürlich gibt es auch Herausforderungen. Nicht jeder immer klappt sofort. Manchmal muss man etwas viele Wochen oder sogar Monate trainieren.
1: Ja.
2: Also wie überall, glaube ich. Also bei euch, glaube ich, auch müsst ihr so.
1: Manchmal kriege ich auch Schritte nicht hin und dann denke ich mir so, genau. Warum kriege ich das nicht hin? Das ist doch so einfach. So, mach doch einfach.
2: Ja, genau.
1: Aber es funktioniert nicht. Es klappt einfach nicht.
2: Ja.
1: Ja, aber habt ihr beim Turnen auch Meisterschaften, Auftritte?
2: Ja, haben wir auch. Das nennt man Wettkampf. Also, ja, Wettkampf haben wir auch. Zum Beispiel am Sonntag tatsächlich habe ich einen Wettkampf, Landesliga. Und ich turne dann in Wagen am See.
1: Mhm.
2: Und genau, wir haben auch manchmal Wettkämpfe einzelne oder Mannschaft. Mannschaft sind wir 8 Leute in der Mannschaft und einzelne, ich bin quasi alleine. Also ich mache alleine 4 Geräte.
1: Krass.
2: Ja. Und wir haben auch jedes Jahr, ich glaube, so 3 bis 4 Wettkämpfe. Und ja.
1: Ja, dann wünsche ich dir für Sonntag schon mal ganz viel Glück.
2: Dankeschön.
1: Das wird bestimmt ganz gut.
2: Dankeschön. Ja, hoffentlich.
1: Ja.
2: Wir haben ziemlich viel Mühe gegeben.
1: Ja.
2: Das muss klappen.
1: Das wird klappen. Und hast du durch den Sport auch irgendwas für dein Leben jetzt mitgenommen? Also als Beispiel Tanzen. Ich habe Disziplin jetzt mitgenommen, finde ich, für mein Leben. So, ich weiß, dass ich was machen muss dafür, dass ich weiter tanzen kann. So für meinen Körper.
2: Ja.
1: Ich muss auf meinen Körper achten. Was hast du denn mitgenommen so für dein Leben?
2: Auf jeden Fall, durch das Geräteturnen habe ich nicht nur sportliche Fähigkeiten mitgenommen, sondern auch, ich habe Disziplin gelernt, regelmäßig zu trainieren und an mich selber zu glauben. Also ich finde, selber zu glauben, das ist das Krasseste, was Turnen mir beigebracht hat, weil Glauben an sich selbst, das ist sehr wichtig.
1: Ja.
2: Sehr wichtig. Wenn du zum Beispiel, ich habe sehr viel mal zum Beispiel einen Teil nicht getraut zu machen und dann mein Coach hat mir immer gesagt, du schaffst das.
1: Ja.
2: Ja, meine Freunde auch haben, du schaffst das, mach das und dann ich habe das gemacht und ich habe das geschafft und dieses Gefühl, dass du kannst das machen, das ist voll krass.
1: Ja, dieses Gefühl von du hast es geschafft. So.
2: Genau.
1: Ja, du hast es erreicht.
2: Genau.
1: Das ist richtig cool, ja.
2: Und außerdem habe ich natürlich sehr viele nette Menschen kennengelernt und tolle Erlaubnis. Also wir sind 8 Menschen in Mannschaft und ich kenne schon diese Menschen, seit ich 3 bin und wir sind echt sehr eng und das ist so ein Connections. Ich finde, das ist wirklich, ich bin sehr dankbar dafür. Und natürlich Geräteturnen hält den Körper fit und stärkt viele Muskeln. Ich bin ziemlich stark, also ja, also gleichzeitig verbessert man seine Beweglichkeit und sein Gleichgewicht. Deshalb finde ich das dieses Sport sehr gut für die Kinder, Jugendliche und auch Erwachsene sehr gut geeignet ist. Auch bei den Olympiaspielen spielt Geräteturnen eine wichtige Rolle. Dort zeigen die besten Turnerinnen und Turner der Welt ihr Können. Ich finde es immer beeindruckend zu sehen, was durch jahrelang gedrängt möglich ist.
1: Ja, ich schaue auch mal Olympische Spiele.
2: Ja,
1: ich glaube, wenn ich was gucke, dann gucke ich entweder bei den Winter-Olympics, Eiskunstlauf. immer ganz ja, wichtig. Ja, oder Sommer dann halt Turnen, weil finde ich ganz cool. Auch alte Freundinnen von mir haben das auch gemacht und turnen auch. Ja, finde ich ganz cool, finde ich ganz interessant. Und hast du auch ein Lieblingsgerät?
2: Ja, natürlich. Ich glaube, jeder Turner oder Turnerin hat sein Lieblingsgerät. Und tatsächlich, mein Lieblingsgerät, das ist Boden, weil dort kann man viel verschiedene Übungen machen. Zum Beispiel Rollen, Handstände, Räder, Saltos, Schrauben. Und mir gefällt es besonders, dass man auf dem Boden kreativ sein kann und viele Bewegungen miteinander verbinden kann. Das heißt, wir, also am Boden müssen wir ein Musik haben, Choreo, Akros und Sprünge. Und das müssen wir alles selber bauen. Das
1: also, heißt, echt krass. Machen das nicht eure Trainer?
2: Nee. Also damals, als ich so 6, 7 Jahre war, schon, aber jetzt, ich bin schon ziemlich alt und das dürfen wir schon wir selber machen.
1: Ah, okay. Check. Ja. Cool.
2: Ja. Also für die unsere, also quasi Kleinturner, machen die das Trainer selber. Mhm. Die suchen selber Musik aus, die suchen selber Choreo aus und so weiter. Aber jetzt, ich glaube, ab 16, 17 Jahre alt, wir dürfen schon das selber alles machen.
1: Ah, ja, voll cool.
2: Ja.
1: Richtig cool.
2: Ja, ich kann selber recherchieren, was mir so gefällt. Und das macht mega Spaß, weil ich gucke so immer YouTube-Videos und so oder Instagram und schaue, was mir so krass Spaß macht, was gefällt. Und das mag ich voll gerne. Und ich glaube, am Gerätetüren oder am Tanzen, das ist das Beste, dass man immer was anderes macht. Mhm. Also nicht nur monoton.
1: Ja.
2: Ja, ich übe immer was anderes. Also wir haben verschiedene Geräte, 4 Geräte und ich mache immer was Neues. Also das heißt, ich kann machen alles, was ich will.
1: Richtig cool.
2: Und natürlich zum Schluss möchte ich auch was sagen, dass Gerätetüren ein wichtiger Teil meines Lebens ist. Seit 13 Jahren begleite ich mich diesen Sport und ich habe dadurch sehr viel gelernt. Er macht mich sehr viel Spaß, hält mich fit und gibt mir immer wieder neue Ziele.
1: Ja,
2: ja und
1: hast du schön gesagt. Richtig danke, gut. Ja, danke. Richtig schön.
2: Ja, und ich finde, also irgendwas nebenbei der Schule zu machen, ist immer sehr gut.
1: Immer wichtig, ja.
2: Immer wichtig.
1: Ablenkung.
2: Ja, genau, Ablenkung. Ja. Und zum Beispiel jetzt arbeite ich auch selber als Trainerin für die kleinen Kinder.
1: Richtig cool.
2: Ja, das macht mir mega viel Spaß, irgendwie was ihnen beizubringen, was ich schon damals auch gelernt habe.
1: Und
2: auch
1: zu sehen, wie die Erfolge feiern.
2: Genau,
1: ja, richtig schön.
2: Genau, das ist so süß. Also ich lieb's.
1: Ja, richtig toll.
2: Ja.
1: Auf jeden Fall haben wir noch 2 Tipps für euch. Ich habe einmal den Grafelmarkt in Fürth. Der ist am 26. und 27.06. in der Fürther Altstadt. Dort wandelt sich sie in ein Paradies für Schnäppchenjäger und Kuriositätensammler. Und wegen der aktuellen Hitze haben die auch 4 kostenlose Trinkwasserstationen. Das ist richtig cool.
2: Das ist richtig cool, Leute. Trinkwasser.
1: Ja, wichtig. Vor allem bei dem Wetter. Einmal ist er in der Königsstraße, an der Ecke Wagstraße, am Löwenplatz bei der Stadthalle, an der Kindergrafelfläche hinter der Kirche und an der Gustavstraße auf Höhe der Hausnummer 58. Und hast du noch einen Tipp?
2: Ja, klar. Also ich habe auch einen Tipp für euch, sondern eine Steinbühler Sonntagströdelmarkt. Das ist ein sehr großes Flohmarkt in Nürnberg und dort verkaufen Menschen gebrauchte Sachen, zum Beispiel Kleidung, Bücher, Spielzeuge oder Haushaltsgegenstände. Man kann dort wirklich sehr günstig was kaufen und es findet statt am Sonntag, 28.06. von 7 Uhr bis 15 Uhr. Die Adresse ist Humboldtstraße 64, Nürnberg. Oben Haltestelle Aufsatzplatz. Komm gerne vorbei.
1: Ja, das war's dann auch schon mit unserer Folge von Dein Thema, Mein Thema mit mir, Kira und Vika. Danke euch fürs Zuhören und wir hoffen, euch haben die heutigen Themen gefallen und ihr habt auch was draus mitgenommen. Und gerne könnt ihr unseren Podcast auch abonnieren, wenn ihr keine weitere Folge verpassen wollt und eine Bewertung dalassen. Und nächste Woche Freitag kommt dann die neue Folge von Dein Thema, Mein Thema mit einem neuen Host. Tschüssi!

0: willkommen zu unserem Podcast «Dein Thema, mein Thema». Ich bin die Viktoria aus der MaxNeo-Redaktion, eure Host diese Woche. Und mit mir habe ich als Gast meine Mutter Ludmila. Hi, Mama!
1: Hi, Viktoria, ich freue mich, hier zu sein.
0: Ich freue mich auch, dass du da bist. Danke für deine Zeit. Und heute haben wir eine extra Folge für euch vorbereitet über unsere Flucht aus der Ukraine und unseren Weg nach Deutschland. Jeden Freitag bringen wir euch zwei Themen mit, die uns im Team besonders wichtig sind. Aber da wir heute so ein großes Thema behandeln, sprechen wir ausnahmsweise nur darüber. Und im Anschluss gibt es dann noch einen Tipp für eure Stadt ins Wochenende. Jetzt kommen wir zu unserem Thema. Migration spielt heute eine große Rolle, besonders seit dem Krieg in der Ukraine angefangen hat. Viele Menschen mussten ihr Zuhause verlassen und sich ein neues Leben aufbauen. Genau darüber möchten wir in dieser Folge sprechen. Was bedeutet Migration im Zusammenhang mit der Ukraine? Und wie beeinflusst sie unser Leben? Wir wissen ja alle, was in der Ukraine passiert ist. Wir kommen selber aus der Ukraine und haben auch alles selber erlebt. Ich würde euch gerne ein bisschen über die Ukraine und die Migration nach Deutschland erzählen. Krieg hat am 24. Februar 2022 in der Ukraine angefangen. Russland hat die Ukraine angegriffen. Ich komme aus Charkiw. Charkiw liegt im Nordosten der Ukraine, nur etwa 30 bis 40 Kilometer südlich der russischen Grenze, also ganz nah. An diesem Tag führen russische Soldaten mit Panzern über die Grenzen und russische Flugzeuge, warfen Bomben auf die ukrainische Städte. Ich erinnere mich noch, wie meine Mutter an diesem Tag gesagt hat: Soll ich jetzt zur Arbeit kommen?
1: Ja, ich habe das gesagt, erinnere mich auch, in der Ukraine arbeitete ich als Lehrerin und die Schule war ein großes Teil meines Alltags. Ich unterrichtete, bereitete Materialien vor, begleitete Kinder und arbeitete mit Kolleginnen und Kollegen. An diesem Tag war es ein riesiges Schock für mich.
0: Ja, für mich auch. Also wirklich, ich konnte niemals vorstellen, dass sowas in unserer Gesellschaft, in unserer Realität passiert könnten. Also das war wirklich sehr schreckliche Zeit. Zum Beispiel im Supermarkt, wir konnten gar kein Essen kaufen, weil es gab kein Essen überhaupt. Oder es gab kein Wasser, wir konnten auch nicht trinken. Stellen Sie mal einfach vor, eine Woche ohne Internet, ohne Strom, ohne Wasser. Das war wirklich sehr schwer. Bevor sich alles verändert hat, führte ich ein normales Leben in Charkiw. Ich ging zur Schule, ich glaube, ich war 8. Klasse oder so, traf mich mit Freunden und machte Pläne für meine Zukunft. Meine Familie, meine Zuhause und meine vertraute Umgebung gaben mir Sicherheit. Ich hätte mir niemals vorstellen können, dass ich eines Tages alles zurücklassen musste. Und deswegen haben wir entschieden, Ukraine zu verlassen, weil dort wirklich zu gefährlich war. Nach einigen Monaten sind wir nach Deutschland gezogen. Viele Menschen, vor allem Frauen und Kinder, verlassen die Ukraine, weil sie Angst hatten. Tausende Menschen versuchen gleichzeitig die Stadt zu verlassen. Der Bahnhof war voller Menschen. Jeder wollte nur eines: in Sicherheit sein. Der Zug nach Lviv war völlig überfüllt. Es gab gar keinen Platz zum Sitzen. Wir sind, ich glaube, so 25 Stunden, oder, im Zug einfach gestanden.
1: Ja, es gab keinen Platz im Zug und wir mussten 25 Stunden stehen. Es gab keinen Platz im Zug und so viele Leute waren da.
0: Das war wirklich, wirklich sehr schrecklich. Bahnhof verloren ich nach meiner Mutter. Für kurze Zeit. Ich habe einfach meine Mutter verloren. Ich bin so gerannt, weil es gab so viele Menschen und ich war klein. Und ich habe meine Mutter verloren. Das war wirklich Katastrophe. Für uns beide war es der wirklich schreckliche Moment. Zum Glück habe ich meine Mutter gefunden und diese Stunden gehören zu den schwersten Erinnerungen meines Lebens. Andere suchten Schutz in Keller, U-Bahn oder Schutzräumen. Das war nicht einfach. Ich glaube, für meine Mutter Ausreise, das war auch nicht einfach aus der Ukraine.
1: Ja, ich dachte zunächst, es würde nur eine kurze Zeit sein. Doch mit der Woche wurde deutlich, dass ich mein Leben neu organisieren müsste. Wir hatten nur zwei kleine Koffer. Ja, und wir hatten nichts.
0: Ja, also wirklich. Ich glaube, ich bin nur mit einem Rucksack oder so gegangen.
1: Ja. Eine kleine, nicht nur Koffer, sondern eine kleine Rucksack.
0: Ja, wir hatten keine Koffer, gar nichts. Nur einen Rucksack und das war wirklich sehr stressig. Und ich dachte, Krieg wird eine Woche oder zwei Wochen höchstens dauern. Und es dauert schon leider 4 Jahre. Das war dieser Tag, ich vergesse, glaube ich, nie. Und viele Ukrainer vergessen das auch nicht. Und jetzt wohnen wir schon seit, ich glaube, 4 Jahre ungefähr, ja, in Deutschland. Und in Deutschland leben aktuell etwa 1,4 Millionen Menschen mit ukrainischer Staatsangehörigkeit, die im Zusammenhang mit dem Krieg eingereist sind. Insgesamt beläuft sich die Gesamtzahl der Menschen mit ukrainischem Hintergrund inklusive 2,6 Millionen Personen. Besonders zu einem großen Teil aus Frauen und Kindern. Jetzt sehr viele Menschen aus der Ukraine leben jetzt in anderen Ländern, zum Beispiel Frankreich, Polen, Tschechien, Kanada, überall. Dort müssen sie lernen, wie das Leben dort funktioniert. Das nennt man Integration. Integration ist gar nicht so einfach, wie man denkt. Ich glaube, für mich persönlich, das war sehr schwer, obwohl ich glaube, ich war so 13 oder so Jahre alt, aber für meine Familie, für meine Mutter, das war, ich glaube, sehr großer Schritt.
1: Ja, ein wichtiger Teil der Integration war für mich die deutsche Sprache. Ich begann Schritt für Schritt, deutsche Sprache zu lernen. Zum Beispiel, wie man Formulare ausfüllt, Gespräche führt und sich im Alltag zurechtfindet. Mit den Zeit merke ich, dass Sprache nicht nur Kommunikation bedeutet, sondern auch Zugang zu Arbeit, Kontakten und Selbstständigkeit. Und es war auch schwierige Zeit, weil ich deutsche Sprache konnte gar nichts sprechen.
0: Ja, also für mich das war auch genauso schwierig, weil ich konnte auch gar kein Deutsch. Also als ich nach Deutschland dann gekommen bin, war alles fremd. Also ich glaube, vorher, ich war so einmal oder zweimal Ausland und einfach nur zu Urlaub, aber einfach zum Leben und das war gar nichts geplant. Das war wirklich sehr, sehr nicht einfach. Und zuerst habe ich die Brückenklasse besucht. Unter einer Brückenklasse versteht man in Deutschland eine spezielle Schulklasse für neu zugewanderte Kinder und Jugendliche aus der Ukraine. Der Fokus liegt auf intensivem Spracherwerb, um die Schule schrittweise in den regulären Schulunterricht Regelklasse zu integrieren. Das bedeutet, wir müssten, ich glaube, wir hatten so 4 oder bis 5 Stunden nur Deutsch gelernt, also von null quasi. Wir haben zuerst das gelernt, danach Grammatik, Satzbau und so weiter. Und so, ich glaube, 1 Stunde oder 2 Stunden, wir hatten noch Mathe und Naturwissenschaften, so Nebenfächer. Aber Hauptfokus lag natürlich am Deutsch. Weil Deutsch, das ist schwierige Sprache. Ich glaube, jeder stimmt das mit mir zu, weil das Akkusativ, Nomen, das war wirklich schwierig. Schwierig. Und dort begann ich natürlich Deutsch zu lernen und mich langsam an mein neues Leben zu gewöhnen. Anfangs war vieles schwierig, aber gab nicht auf. Nach der Brückenklasse wechselte ich auf die Realschule. Mit der Zeit fand ich neue Freunde und fühlte mich immer mehr angekommen. Schließlich schloss ich die Realschule erfolgreich ab. Ich habe wirklich für die Realschule Abschluss, habe ich echt sehr viel gelernt. Ich habe sehr viel Mühe gegeben und geschafft. Deswegen alles möglich.
1: Ja, ich stolz auf dich, Viktoria.
0: Danke.
1: Ich bin stolz auf dich.
0: Danke, so süß, danke, Mama. Und heute besuche ich die Fachoberschule, die FOS, und arbeite an meinen Träumen und meiner Zukunft. Und ich will noch was dazu sagen, zur Integration, weil es für mich, das war wirklich nicht einfach, aber ich habe so sehr gute Leute kennengelernt, die haben mir so unterstützt, die haben mir so geholfen, Deutsch zu lernen, meine Deutsch zu verbessern, die hat mir zum Beispiel Nürnberg gezeigt, wie es ist, eure Essen auch gezeigt und das war wirklich sehr, sehr cool und ich bin echt mega dankbar zu diesen Leuten, die sind mir wirklich viel gegeben.
1: Ja, natürlich, ein Umzug ist ein anderes Land, bedeutet Veränderungen. Ich habe meine gewohnte Umgebung, meine Arbeit und meine Vertrauensabläufe zurückgelassen. Aber gleichzeitig habe ich neue Möglichkeiten gewonnen auch. Sicherheit, berufliche Perspektive, neue Kontakte und die Chancen, neue Chancen, mich weiterzuentwickeln.
0: Ja, absolut, absolut. Ich bin wirklich mehr happy, dass ich hier bin. Ich hoffe, ich schaffe nächstes Jahr meine Abi zu schreiben und dann wirklich schon überlege ich mir zu studieren und mal schauen. Mal schauen.
1: Und ich wollte sagen, alles ist möglich. Ja, wir sind nur 4 Jahre hier in Deutschland. Ich habe auch Job gefunden. Ja, und ich arbeite jetzt und meine Tochter macht nächstes Jahr Abitur. Ja, und sie schafft das, ich weiß.
0: Ja, alles ist möglich, wirklich. Alles ist possible. Einfach machen, Mühe geben und nicht aufgeben. Und jetzt, natürlich, in Deutschland ist cool, aber ich glaube, viele fragen ausländische Leute oder Leute aus der Ukraine, wo ist unser Zuhause? Also hier oder in der Ukraine. Aber ein Teil meines Herzens wird immer in Charkiw bleiben, weil das ist mein, ich habe dort aufgewachsen. Ich habe in Charkiw, ich glaube, bis 13 Jahre alt gelebt. Und ich konnte das einfach nicht vergessen. Aber auch Deutschland ist zu einem Teil meines Lebens geworden. Vielleicht bedeutet Heimat nicht nur ein Ort. Vielleicht habe ich heute 2 Heimaten. Wenn ich auf meinen Weg zurückblicke, sehe ich nicht nur Angst und Verlust. Ich sehe auch Mut, Hoffnung und viele Menschen, die uns geholfen haben. Ich bin erst 18 Jahre alt und mein Weg hat gerade erst begonnen. Auch nach den dunkelsten Zeiten kann ein neues Kapitel beginnen.
1: Ja, manchmal frage ich mich auch, wo ist mein Zuhause jetzt? Und die Antwort ist ganz nicht einfach. Vielleicht ist mein Zuhause dort, wo ich morgens aufwache und weiß, dass ich sicher bin. Vielleicht dort, wo ich arbeite, lerne und lache. Vielleicht dort, wo Menschen mich verstehen, auch ohne viele Wörter. Vielleicht habe ich jetzt auch 2 Heimaten. Und vielleicht ist das kein Verlust, sondern auch Geschenk.
0: Ja, auf jeden Fall. Und natürlich, wie immer gewohnt, haben wir für euch einen Tipp für Wochenende. Wir haben einen Tipp für euch, sondern einen Film. 20 Tage in Mariupol empfehlen. In dem Film geht es darum, wie Menschen in der ukrainischen Stadt den ersten Tag Krieg erleben. Der Film ist echt schwer. Aber für uns ist der Film wichtig. Er zeigt, wie schlimm Krieg für Menschen ist. Weil Mariupol, Mariupol ist auch in der Grenze von Russland. Und Mariupol war wirklich sehr, sehr stark gestört von russischen Leuten. Deswegen wirklich schaltet euch an, anschaut, überlegt, weil es ist wirklich ein sehr starker Film. Und zum Schluss sage ich natürlich Danke, dass ihr uns zugehört habt, wenn ihr selbst zwischen 2 Welten lebt, euch neu orientiert oder manchmal müde seid. Ihr seid nicht alleine. Wir gehen diesen Weg gemeinsam. Und jeder Schritt, auch der kleinste, bringt uns weiter. Nie aufgeben, Leute, einfach immer weitermachen. Falls euch diese Folge gefallen hat, jeden Freitag gibt es eine neue Folge und ihr könnt uns überall hören, wo es Podcasts gibt. Lasst uns auch gerne eine Bewertung und eine Feedback da. Und abonniert den Podcast, um keine Folge zu verpassen. Bis zum nächsten Mal. Tschüss.
1: Tschüss, bis nächstes Mal.

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Das sind Sparkling, liebe Damen und Herren. Den Track, den wir gerade eben hoffentlich alle zusammen gehört haben, heißt unüberhörbar Hey, Hey, Hey. Gleich ist es 8 nach 5, 17.08 Uhr, also Max Neo hier mit Rock'n'Pop. Das wird euch wie immer präsentiert von Rockin' Radio. Und wie jeden Sonntag sitze ich wieder ganz brav hier im Studio. Ich hoffe und wünsche mir, dass ich euch die kommende Stunde bis um 6 gut unterhalte. Und bei dieser Gelegenheit sei euch gesagt, ich wünsche euch einen schönen Sonntagnachmittag. Wir feiern heute wieder Release Party. Dabei liegt heute wieder einmal der Fokus bei Musikschaffenden aus Österreich. Wagner The Band haben wir heute wieder mit dabei. Die Band sticht dabei mit ihrem Mix aus Rock, Soul und emotionalem Storytelling hervor. Hinter Wagner The Band steckt der Rainer Wagner. Am 9. Februar haben wir euch den Track Golden vorgestellt. Und als klitzekleine Erinnerung hören wir da mal kurz rein.

Wagner The Band mit Golden. Ein Release aus dem Februar dieses Jahres. Jetzt am Freitag gab es einen neuen Release und den gibt es in dieser Sendung. Und ganz nebenbei verrät euch der Rainer Wagner, warum in den Tracks der Sound der 70er und 80er dominiert. Also dranbleiben, liebe Damen und Herren. Und Wagner The Band, das gibt es noch bis um 5:30. Ich schlage vor, dass wir noch ein wenig in Österreich bleiben. Die Anna, der Laurenz, der Max und der Nino sind Geschwister. Die vier machen seit 2020 Musik. Die vier werden den Dream-Pop- oder Indie-Pop-Genre zugeordnet. Mit den vier Vornamen könnt ihr vermutlich wenig anfangen. Mit dem Namen Wallners wahrscheinlich mehr. Die vier hatten ganz große Hits. Einer der bekanntesten und in dieser Sendung am häufigsten gespielte Track der Wallners ist In My Mind. Kurze Hörprobe, liebe Damen und Herren.

0: 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Das sind die Wallners mit In My Mind. Ich finde das einen traumhaft schönen Sound, wie gemacht für den heutigen Sonntag. Vielen von euch gefallen die Wallners auch, denn vergangenes Jahr waren die vier Geschwister beim Nürnberg Pop Festival mit am Start. Und beim diesjährigen Nürnberg Pop Music Festival stehen die vier Geschwister erneut auf dem Line-Up. Wer mit seinen Gefühlen nicht allein sein möchte, findet in der Musik der vier Wiener Geschwister die perfekte emotionale Begleitung. Die Wallners sind jetzt nicht unbedingt dafür bekannt, dass sie in einem Rekordtempo alle Monate einen neuen Track auf den Markt schmeißen. Die Quantität ihres kreativen Schaffens führt zur Qualität ihres Songs. Ich habe gerade nochmal nachgesehen, teilweise releasen die Wallners nur einen oder zwei Songs im Jahr. Jetzt war es wieder soweit und ein neuer Track wurde released. Games heißt dieser traumhafte Song, der kommt von den Wallners. Euer Song zum Sonntag, liebe Damen und Herren.
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0: Lola Young mit Flicker of Light. Ja, das ist auch wieder so ein Song, der einfach nur Spaß macht. Max Neo hier mit Rock'n'Pop. Schön, dass ihr da seid. Ich bin der Markus. Hallo zusammen. Vermutlich habt ihr es vorhin in meinem sogenannten Show-Opener gehört, dass heute der Mittagessen-ist-wichtig-Tag ist. Ich habe diesen Gedenktag kurzerhand in das Abendessen-ist-genauso-wichtig-Tag abgeändert und vielleicht knurrt ihr auch bei manchen von euch gerade jetzt der Magen. Hunger! Da ist euch schnell geholfen, vor allem dann, wenn ihr keinen Bock auf Kochen habt. Es gibt doch etliche Essenslieferdienste. Und beim Blick auf die Essenslieferanten in eurer Region stellt sich womöglich die Frage, was esse ich heute Abend? Dieser Gedanke ist zwar wichtig, wichtig ist aber, dass das Essen geliefert wird. Das geht ja in der Regel ratzfatz. Habt aber bitte Nachsicht mit dem Essenskurierfahrer, wenn es etwas länger dauern sollte. Vielleicht ist ja der Lieferant vom Weg abgekommen. Vielleicht ist sogar die Polizei mit im Spiel. In Kaiserslautern will ein junger Mann mit dem Fahrrad eine Essensbestellung ausliefern. Blöd nur, dass das Navi den jungen Mann auf die Autobahn geleitet hat. Auch noch entgegen der Fahrtrichtung. Das brachte die Polizei auf den Plan. Ein Kleinbus der Polizei raste zu dem falsch fahrenden Radfahrer. Am Ort eingetroffen, packten die netten Beamtinnen den 34-Jährigen samt Fahrrad und der Essensbox in den Bus und, nein, es ging nicht zur Wache. Bei dieser Geschichte gibt's nämlich ein Happy End. Die netten Beamtinnen fuhren den Essenslieferanten zum eigentlichen Empfänger der Essensbestellung. Von daher war auf allen Seiten die Freude riesengroß. Es gab sogar ein extra Trinkgeld für den Essenslieferanten und eine Strafe hat der junge Mann auch nicht bekommen. Nur eine Ermahnung. Dem Navi sollte nicht unbedingt immer vertraut werden. Deine Polizei. Schöne Geschichte, wie ich meine, am Sonntagnachmittag. Machen wir hier ratzfatz weiter mit eurer Lieblingsmusik. Hier sind Endless Wellness mit ihrem neuen Track, Die guten Jahre, auf Max Neo.
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0: 19:28 Uhr, liebe Damen und Herren. The Black Keys waren das gerade eben mit einem Klassiker. Lonely Boy heißt dieser Klassiker. Ist halt Lieblingsmusik und die hört ihr jeden Sonntag in dieser Sendung.
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0: Genau, so heißt die Sendung. Der Markus bin ich und ich wünsche euch einen hammergeilen Sonntagnachmittag. Lasst es krachen, Leute. So, kommen wir in Rock'n'Pop zu einem Release aus Österreich. Release Party heißt es jetzt. Wagner The Band haben wir für euch. Dahinter steckt der Rainer Wagner. Rainer hat sich in Österreich einen Namen für Musik gemacht. In den Tracks stecken Herz und Seele gleichermaßen mit drin. Inspirieren hat sich Rainer Wagner aka Wagner The Band von dem eindrucksvollen Sound der 60er, 70er und 80er Jahre des vergangenen Jahrhunderts. Rainer sagt euch die Gründe dazu.
2: Ganz einfach, weil Musik aus dieser Zeit für mich einfach echt klingt. Da war alles handgemacht, keine Computer, sondern einfach Bands, einfach Menschen, die zusammen in einem Raum standen und miteinander Musik spürten und miteinander Musik machten. Dieser Sound ist warm, lebendig, aber auch oft unperfekt. Aber genau das ist, was es dann eigentlich ausmacht, diese menschliche Komponente.
0: In Wagner The Bands neuen Song wird es ganz persönlich und familiär. Little Thief heißt der neue Track und ist eine Liebeserklärung an seinen Sohn. Der Track fängt die Emotionen des Vaterwerdens mit ein. Little Thief ist für Wagner The Band ein emotionales Neuland, bleibt aber ihrem organischen, spontanen Live-Sound treu. Der Track ist voller Wärme, Nostalgie, aber auch einer gewissen tiefen Resonanz.
2: Ja, servus aus Österreich, hier ist der Rainer Wagner von Wagner The Band und ihr hört jetzt meine neue Single Little Thief auf Max Neo.

0: Ui, der Song hat was, oder? Das sind die Ulmer Van Holzen. Drei Jungs stecken hinter diesem geilen Indie-Rock-Projekt. Der Florian, der Jonas und der Daniel machen dieses Trio komplett. Alle drei sind sie in den Mitzwanzigern, können aber auf eine 10-jährige Bandgeschichte zurückblicken. Gedanken neu heißt der Track, den wir gerade eben gehört haben. Dieser Track gibt einen ersten Einblick auf das kommende Album »Solange die Erde sich dreht«, das am 12. September dieses Jahres erscheinen soll. Die drei Jungs haben bereits schwere Schicksalsschläge verarbeiten müssen. Von zwei Bandmitgliedern sind vollkommen unerwartet die Väter verstorben. Auch der Manager der Band ist verstorben. Doch anstatt daran zu zerbrechen, haben die drei Jungs ein ganz starkes Motto. Wir sind immer für uns da. Auch der Titel des neuen Studioalbums ist eine klare Botschaft. Solange sich die Erde weiter dreht, geht es auch weiter. Zusammen.
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0: Max Neo hier mit Rock'n Pop. Das wird euch präsentiert von Rockin' Radio. Mit mir, dem Markus. Schön, dass ihr da seid. Das gefällt mir. Als Highlight der kommenden Viertelstunde habe ich Avec für euch. Avec kennt ihr vermutlich. Zum einen aus dieser Sendung und zum anderen vom Konzert hier in Nürnberg. Avec waren am 6. Februar im Z-Bau zu Gast. Wir hören uns an, was uns Miriam Hufnagel zu sagen hat. Miriam ist die Sängerin von Avec. Daher unbedingt dranbleiben, liebe Damen und Herren.
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hier aus Regensburg, liebe Damen und Herren. Die Sam Sprouts sind das mit She Longs For You. Gleich ist es 17:45 Uhr, 17:45 Uhr. Zeit, wie ich meine, um euch wunderschöne Mucke aus Österreich vorzustellen. Hört euch das mal an.

weg, liebe Damen und Herren. Look Around, Underwater und Real Love. Hört man gerade in einer Kurzfassung, also die Hooks davon. Hinter Avec steckt die wunderbare Musikerin Miriam Hufnagel. 30 Jahre ist Miriam mittlerweile jung, kommt aus Oberösterreich und macht seit 2016 Musik. Miriam aka Avec hat seit 2016 viermal den legendären Amadeus Austrian Music Award verliehen bekommen. Darunter zweimal als Künstlerin des Jahres. Im Februar waren Avec im Z-Bau zu Gast, vielleicht zweimal als Künstlerin des Jahres. Im Februar waren Avec im Z-Bau zu Gast, vielleicht waren die ein oder anderen unter euch dort.

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1: Das neue Album von Avec heißt Avec. Miriam Hufnagel beschreibt das Album als 1 Million% ich. Miriam hat für meine Begriffe eine Stimme, ja, die schon einzigartig ist. Und zu ihrer Stimme sollte auch ihr ganzes Wesen betrachtet werden. Miriam aka Avec ist viel auf Social Media unterwegs und selten so einen absolut sympathischen und authentischen Menschen gesehen. Wir werden uns gleich den schönen Track King of Spain anhören. Miriam sagt euch etwas dazu.
0: Das ist für mich so ein Mensch, der einfach in seiner eigenen Delusion lebt. Also so dieses hinter der Fassade bröckelt eigentlich alles, aber vorne ist so, okay, schaut mich an, ich bin perfekt. Und der Hintergrund zu dem Ganzen ist, dass es in dem Song darum geht, dass Systeme, die aufgebaut sind auf Lügen, auf Gier, auf all diesen negativen Bausteinen, dass das meiner Meinung nach für eine Zeit lang irgendwie da sein kann, aber irgendwann in sich selbst zusammenfallen wird. Und ich habe einfach die Hoffnung, dass nur Sachen, die wirklich auf ehrliche Art und Weise aufgebaut sind, dann auch das alles überdauern.
1: Eine fantastische Frau, eine einzigartige Stimme und ein einprägsamer Sound. Das ist Miriam Hufnagel aka Avec, liebe Damen und Herren.
0: Hallo, hier ist Avec und ihr hört King of Spain auf Max Neo. 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
3: 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Und hallo!
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0: Alter Bridge und Silent Divide aus dem neuen Album, das geschickt die alten Alter Bridge Formeln mit neuen Elementen verbindet. Ein starkes Statement in Sachen Handmade Rock. Einen wunderschönen Sonntagabend, 2 Stunden Rock'n' Radio Sunday mit mir, dem Peer. Heute werfen wir zusammen einen Blick zurück auf die Highlights des ersten Halbjahres 2026. Es war ein durchaus spannendes Jahr bis jetzt. Die ersten 6 Monate können sich wirklich hören lassen. Unter anderem das Abschiedsalbum von Megadeth, das neue Thrash-Metal-Meisterwerk von Creator oder das Back-to-the-Roots-Album von den Foo Fighters. Dazu Newcomer wie Tailgunner oder Melon Ball, die wahlweise Priest oder NoFX Tribut zollen. Melon Balls Sängerin Olli war bei Lena in den Max Neo Studios zum Interview und da erfahrt ihr alles zum Punkrock im Allgemeinen und zum Melon Ball im Besonderen. Viel Spaß in den beiden Rockin' Radio Sunday Best of erstes Halbjahr 2026 Stunden wünscht euch der Peer.
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0: Musik aus dem Film Son of Revenge, Amorphis und Crowned in Crimson. In dem Film geht's um die Geschichte des Kalevala, dem Schöpfungsmythos der Finnen, auf dem auch die Musik von Amorphis seit Tales from a Thousand Lakes basiert.
1: They are influenced by nature
2: and unsere Texte sind beeinflusst von der Natur und der Welt der Magie. Sie sind also sehr folkloristisch. Und unsere Texte basieren auf dem finnischen Nationalepos Kalevala.
0: Apropos Filmmusik, seit Mitte Mai läuft die sehr gute Iron Maiden-Dokumentation Burning Ambitions in den deutschen Kinos. Einen eigenen Soundtrack wird es zwar nicht geben, dafür steuern Maiden aber den Klassiker The Number of the Beast zum Soundtrack von 28 Days Later The Bone Temple bei. Der Film läuft aktuell auf Netflix und hat bei Rotten Tomatoes eine positive Bewertung von durchschnittlich 90%. Also durchaus ein Tipp für alle, denen die Fußball WM so langsam aus den Ohren rauskommt. Wir hören gleich Maiden und The Number of the Beast aus dem Soundtrack zu 28 Days Later, The Bone Temple. Und vorher noch ein Tipp für alle, die generell auf Filmmusik stehen. Da läuft jeden zweiten und vierten Samstag im Monat die passende Sendung hier auf Max Neo.
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0: UFO und The Wild, The Willing and The Innocent von 1981, neu aufgelegt am 1. Mai 2026. Keine Sternstunde im Backkatalog von UFO, aber wer sich für die Phase nach Michael Schenker interessiert, für den sind die beiden Alben der frühen 80er No Place to Run und The Wild, The Willing and The Innocent auf jeden Fall ein Geheimtipp. Neben diversen Re-Releases gab es im ersten Halbjahr 2026 auch wieder einige Coveralben. Mal mehr, mal weniger gut. Ich habe für euch mal zwei rausgesucht. Zum einen die Awesome Anthems of the Galaxy von Iron Savior und zum anderen Satan Takes a Holiday. Iron Savior machen zum Glück nicht den Fehler, bekannte Metal-Standards zum tausendsten Mal durch den Coverwolf zu drehen, sondern haben einige Pop-Perlen der 80er in den bandeigenen Kosmos übertragen, was mir persönlich richtig gut gefällt. Und Satan Takes a Holiday sind sowieso über jeden Zweifel erhaben. Der Grease-Klassiker You're the One That I Want ist in der Satan Takes a Holiday-Version ein absoluter Genresprenger.
1: Dieses Format nennt sich Metal-Genre. Früher habe ich immer Metal-Genre gesagt, weil halt alle mir auf den Sack gegangen sind. Damit bin ich irgendwann dann doch auf Genre umgestiegen. Habe mich damals schon abgefuckt. Ich bin eigentlich der Meinung, das heißt Metal-Genre, weil es auch Genre geschrieben wird. Aber alle meinen, ja, es wird Genre gesprochen. Also sagen wir Genre, was sich für mich immer noch ungewohnt anfühlt.
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Satan Takes a Holiday und You're the One That I Want im Original aus dem Grease Soundtrack. In der neuen Version der schwedischen Genresprenger ist die John Travolta Olivia Newton-John Popnummer kaum wiederzuerkennen.

0: Apropos Coversongs, wer auf Mashups, Remixes und ausgefallene Coverversionen steht, der sollte unbedingt mal in Raven Rock reinhören. Die ungewöhnliche Radioshow mit Jörn Krieger hört ihr jeden ersten und dritten Samstag im Monat von 17 bis 18 Uhr auf Max Neo. Er hat für euch auch extra für die heutige Sendung das Queen Sabbath Mashup Rockanoid von Paolo Monti von 2026 rausgesucht.
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2: Ja, hi, hier ist der Jörn und 2020 war für mich natürlich ein ganz besonderes Jahr, denn da ist meine Radioshow Raving Rock hier auf Rockin' Radio auf Max Neo gestartet. Wir spielen da Mashups, Remixe, Coverversionen, Neuvorstellungen, alles, was sonst so nicht im Radio gibt, was sich keiner zu spielen traut. Ja, wir trauen uns das. Hört mal rein, jeden ersten und dritten Samstag im Monat von 17 bis 18 Uhr hier auf Rockin' Radio. Und da habe ich was mitgebracht, das so ziemlich das zeigt, was Mashups so sind und was auch bei uns immer wieder läuft, nämlich zwei Songs, die aus ganz unterschiedlichen Jahrzehnten stammen, ganz unterschiedliche Musikstile sind und eigentlich gar nicht zusammenpassen. Aber dann gibt's einen DJ, immer mal wieder, der macht das ganz schön zusammenpassend und er hat eine kleine Botschaft mitgeschickt, nämlich Smile, Happy Days will return. Ich glaube, das können wir alle unterschreiben.

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1: Eine Ikone des 90er Crossovers ist zurück, Clawfinger. Das Comeback-Album Before We All Die katapultiert den geneigten Hörer bzw. die geneigte Hörerin zurück in die guten alten Crossing All Over Zeiten. In den Nullerjahren war die Luft aber bei den Schweden komplett raus und so hat die Band eigentlich in den fast 20 Jahren Albumpause niemand wirklich vermisst. Umso überraschender ist das sehr gute Comeback Before We All Die für mich die Wiederentdeckung des ersten Halbjahres 2026. Und auch die H-Blocks liefern nach langer Pause ein richtig gutes neues Album ab, mit dem zumindest ich nicht wirklich gerechnet habe. Mir persönlich waren die quietschbunten Crossover-Pop-Rock-Songs von Henning Wieland und seinen Jungs immer eine Spur zu drüber. In den 90ern kam aber kaum jemand an den H-Blocks vorbei. Das änderte sich dann in den Nullerjahren, weil Sänger Henning Wieland mit den Söhnen Mannheims durchstartete und die H-Blocks zum Side-Projekt degradiert wurden. It's all-

2012 gab es den ersten Comeback-Versuch und jetzt also der zweite Anlauf und der scheint wirklich zu gelingen. Die H-Block spielten unter anderem bei Rock am Ring und Rock im Park und im August geht's dann weiter nach Wacken. Was mir persönlich richtig gut gefällt, ist die neue Ernsthaftigkeit der H-Blocks. Sachen wie Dr. Ringding sind zum Glück Schnee von gestern. Bestes Beispiel, die aktuelle Single Desperado, die handelt von der radikalen Selbstreflexion und der Erkenntnis, dass Rettung nicht von außen kommt. Hilf dir selbst, sonst hilft dir keiner.

0: So, jetzt aber Tempo. Bald wird Peter da sein mit einem Bärenhunger. Sie wissen ja, eine Frau hat zwei Lebensfragen. Was soll ich anziehen und was soll ich kochen?
1: Fuck that.
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0: die Jams und Hot Bait. Auch in Sachen Frauenpower gab es im ersten Halbjahr 2026 einiges zu entdecken. Egal ob Susi Quattro oder Thunder Mother mit ihren starken Live-Album. Ich habe für euch was Regionales rausgesucht und zwar Melonball aus Nürnberg. Die legten im Februar mit Take Care ihr zweites Album vor. Wer Melonball noch nicht kennt, unsere Max-Neo-Kollegin Lena hat sich mit Sängerin Olli im Studio getroffen, um über die Punk-Szene im Allgemeinen und dem Bandnamen im Besonderen zu quatschen.
1: Hallo Olli, schön, dass du dir fürs Interview Zeit nimmst.
2: Ja, hi, vielen Dank, schön, dass ich da sein darf.
1: Euer Bandname Melonball kommt von einem grünen Getränk namens Melonball. Bei euren Auftritten tragt ihr meistens schwarz, wenn ich das richtig gesehen habe. Müsstet ihr nicht eigentlich grüne Kleidung tragen oder bei euren Konzerten Melonballs zum Trinken anbieten?
2: Also das mit den Melonballs würden wir natürlich sehr gerne machen, also mit den Getränken. Es gab auch tatsächlich bei unserer Release-Show in der Mutz, konnten wir den Barchef davon überzeugen und es gab Melonball und tatsächlich war der ausverkauft schon bevor wir überhaupt gespielt haben. Also kann man ja nur den Gastronomen in Nürnberg das vielleicht ans Herz legen. Aber zwecks der Klamotten, ja. Wenn du in meinen Kleiderschrank sehen würdest, würdest du genauso wie viele meiner Freunde erstmal komplettes Lachen anfangen, weil einfach wirklich alles da drin schwarz ist. Also die Kleiderwahl anhand des Namens eher nicht. Schwarz ist einfach immer gut, finde ich.
1: Vielleicht müsst ihr euch mal grüne Accessoires wie Halstücher oder Fliegen zulegen.
2: Ja, das wäre bestimmt mal eine Idee.
1: Bei eurer Bandbeschreibung steht dabei, dass eine weibliche Frontsängerin kein Genre ist. Wird es denn oft rausgestellt, dass ihr mit dir eine Frau am Gesang habt?
2: Naja, es ist natürlich schon oft Thema. Ich finde auch grundsätzlich das ja auch sehr richtig, dass man ja dieses Themas gewahr ist, dass man jetzt als Veranstalter oder als Festivalveranstalter dessen halt bewusst ist, dass es immer noch ein gewisses Ungleichgewicht ist, gegen das man natürlich auch arbeiten kann und das man auch thematisieren sollte. Aber auf der anderen Seite möchte ich eigentlich oder will die ganze Band einfach nur als Punkband gesehen und verstanden werden und gar nicht so sehr jetzt female-fronted Punkrock, weil aus meiner Sicht macht das dann irgendwie so einen Graben auf. Also warum gibt es denn Punkrock und female-fronted Punkrock? Es ist ja irgendwie alles irgendwie ein Genre und irgendwann ist es ja hoffentlich einfach völlig irrelevant, welches Geschlecht die Person hat und welches nicht. Also wie gesagt, das ist so ein bisschen ein zweischneidiges Schwert. Ich finde auf der sozusagen organisatorischen Ebene muss man sich des Themas gewahr sein, aber das dann als so Kommunikationsanlass extra zu nehmen, finde ich irgendwie schwierig.
1: Hast du das Gefühl, dass es für euch schwieriger ist, euch mit dir als Frontfrau in der Szene durchzusetzen?
2: Also auch da würde ich sagen, teils, teils. Es ist so, dass gerade die Punk-Szene, in der wir uns bewegen, schon relativ aware ist, was das Thema angeht. Und dass es schon oft so ist, dass immer mehr Festivalveranstalter und Konzertveranstalter und auch Venues tatsächlich, glaube ich, explizit auch nach Frauen mit einer ja nicht nur männlichen Beteiligung suchen. Das muss ja nicht nur eine weibliche Beteiligung sein. Und ich glaube schon, dass es in manchen Bereichen fast schon keine Rolle mehr spielt oder wenn dann eben sie sich dessen sehr aware sind und das noch mehr pushen wollen. Aber ich sag jetzt mal so, die Alteingesessenen wird es immer geben, die klar so Sätze wie "Danke für eure Bewerbung, aber wir haben schon eine Band mit Frau." Das habe ich zum Glück schon lange nicht mehr gehört, aber ich bin mir sicher, dass es das schon immer noch gibt und wenn dann zumindest in den Köpfen, auch wenn sie es vielleicht so nicht offensiv mehr so sagen würden. Und auch unter den Gästen gibt es tatsächlich eher oft noch das Thema. Also, ah krass, ihr macht Punk, aha, und du singst, ah, ja, du singst ja auch noch clean, aha, wie passt denn das zusammen? Da gibt es, glaube ich, eher noch bei den Gästen, spüre ich das öfter, dass es noch irgendwie so ein Ding ist.
1: Gibt es da irgendwas, was man dagegen tun kann?
2: Ich habe jetzt natürlich auch nicht das Allheilmittel irgendwie in der Tasche und kann das jetzt präsentieren, aber was ich schon gesagt hatte, also wenn sich halt VeranstalterInnen und Venues und so weiter sich ja dessen halt bewusst sind, in was für einer Position sie sind und was für eine gewisse Macht sie auch haben können. Und das heißt jetzt natürlich nicht einfach nur noch Bands, die nicht rein männlich besetzt sind, zu buchen, sondern das muss man natürlich schon auch mit Sinn und Verstand machen, dass es zusammenpasst und dass es auch eine gewisse Qualität und so weiter bedient. Aber ich glaube, wenn man sich einfach schon dieser Sache und dieses Ungleichgewichts ja noch, ich sag's nochmal, gewahr ist, allein dadurch wird sich wahrscheinlich schon einiges ändern in der eigenen Entscheidung und in der eigenen Wahrnehmung. Ansonsten, was man natürlich noch tun kann, auch als Konzertbesucher oder Besucherin, ja, halt die Konzerte aufsuchen, sich nicht zu scheuen, mal was sozusagen sich anzuhören, wo jetzt nicht unbedingt ein Mann singt oder so. Tatsächlich ist das nämlich was ich wirklich schon öfter höre. Also ja, Frauenstimmen in der Regel mag ich ja nicht so. Ja, was ist denn das für eine Aussage? Es gibt Frauen, die schreien, es gibt Frauen, die singen clean, es gibt Frauen, die singen engelsgleich. Das gibt's alles auch bei Männern. Deswegen finde ich das schwierig zu sagen, ich mag halt Frauenstimmen nicht oder Männerstimmen nicht. Keiner würde auf die Idee kommen zu sagen, ich mag keine männlichen Schlagzeuger. Deshalb, also glaube ich, gibt es da viele Ansätze, auch selbst als Konsument und auch als Musikhörer und Hörerin. Ja, und wahrscheinlich gibt es jetzt noch 10.000 andere, die mir jetzt so aus dem FF nicht einfallen.
1: Wenn wir schon beim Thema Klischees sind, von Punk wird oft gesagt, dass es nur 3 Akkorde gibt, dazu lautes Geschrei und Texte über Bier und Anarchie. Trifft es denn bei euch auch zu?
2: Es gibt natürlich solche Bands und ich finde es auch gut, dass es die gibt und es ist auch cool. Es gibt aber natürlich auch die ganz andere Seite des Punkrocks. Also wenn man sich so in den 90er, Anfang 2000er umschaut mit dem ganzen Skatepunk und den ganzen Tony Hawk's Soundtrack und was es nicht alles gibt, das ist natürlich auch nochmal die andere Seite von Punkrock. Und irgendwie sind wir, glaube ich, so ein bisschen was zwischendrin. Also einerseits sind wir halt sehr melodiös und singen ja auch mehrstimmig. Und ich glaube, fast jeder Song hat irgendwie so eine Art Hook, die einen irgendwie, ja, einfach irgendwie so mitnimmt, fast schon so poppige Elemente. Auf der anderen Seite gibt es bei uns aber fast keinen Song, der nicht irgendwie auch eine Message oder sowas verfolgt. Also entweder eine politische oder gesellschaftskritische Message oder ähnliches. Insofern, ja, und mit diesen Klischees bin ich auch mal wieder besonders oft in Kontakt. Also wenn Menschen so gar nichts mit dem Genre zu tun haben und denen erzähle ich dann, ja, ich singe übrigens in einer Punkband, dann schauen die mich erstmal von oben nach unten an, suchen den grünen Iro und die Nietenspikes auf der Schulter und wundern sich dann. Aber ja gut, solche Klischees gibt es in anderen Genres auch. Also Mettler beißen jetzt auch nicht Fledermäusen permanent Köpfe ab und ähnliches.

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0: Megadeth und I Don't Care, die finale Abrechnung von Dave Mustaine mit seinen Kritikern und Ex-Kollegen. Eigentlich kann dem guten Dave ja alles egal sein. Er hat mit seiner eigenen Band Metal-Geschichte geschrieben und dabei mehr Klassiker in seinem Backkatalog als Metallica. Dass er trotzdem jahrzehntelang mit seinem Schicksal haderte, gehört aber irgendwie zur Geschichte rund um Dave Mustaine. Jetzt also das finale Album, das ein mehr als würdiger Abschluss unter die Karriere der streitbaren Gitarristen ist, der nicht nur mich mehr als 40 Jahre lang treu begleitet hat. Beim finalen The Last Note verdrücken sicherlich alle Fans und Kritiker noch ein letztes Tränchen. Shivas, lieber Dave.
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Creator und Crushers of the New World. Für alle Thrash-Metal-Fans war das erste Halbjahr 2026 auf jeden Fall ein sehr gutes mit Alben von Megadeth, Exodus und eben Creator. Aber auch normale Metal-Fans kamen auf ihre Kosten. Vor allem Tailgunner dürften alle True-Metal-Fans ein Lächeln ins Gesicht zaubern. Seit Malice hat mich keine Band mehr so überzeugt wie die jungen Briten. Mentor ist übrigens kein geringerer als Ex-Priest-Gitarrist K.K. Downing, der Tailgunner mit Priest, Maiden und Co. vergleicht. Naja, so ganz am Metal-Ton können die Jungs noch nicht kratzen, aber der Weg zeigt auf jeden Fall eindeutig nach oben.

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Angus McSix und The Fire of Your für alle Metalheads, die es gern cheesy mögen. Wer auf überdrehte Keyboard-Sounds und den Hang zur Übertreibung sämtlicher Metal-Klischees lächzt, der lag im ersten Halbjahr 2026 bei Angus McSix and the All-Seeing Astral Eyes genau richtig. Wer es dagegen etwas anspruchsvoller liebt, dem lege ich das neue Evergrey-Album ans Herz. Die Schweden zelebrieren auf Architects of the New Wave feinsten Power-Metal, der auch nach dem x-ten Durchlauf noch Raum für Entdeckungen liefert. Ist schon erstaunlich, mit welcher Regelmäßigkeit Evergrey hochklassiges Material mit spielerischer Leichtigkeit veröffentlichen. Und egal, wie ihr die Musik von Evergrey jetzt einordnet, ob Prog-Metal oder Melodic-Metal mit einer Prise Prog, wer auf Anspruch und Härte steht, der kommt in diesem Jahr auf keinen Fall am neuen Album von Evergrey vorbei. Und ich bin mir ganz sicher, dass das Album auch bei meinen Rockin'-Radio-Kollegen Metal Matze und DJ Eddie am Jahresende im Rockin'-Radio-Rares-Rückblick als Schönheit des Jahres auf.

0: die Foo Fighters und Your Favorite Toy. Für Dave Grohl ist Favorite Toy ein ganz besonderes Album, weil es wieder zurück zu den Ursprüngen von den Foo Fighters geht. Zurück auf Anfang, nach einer schwierigen Zeit, nach dem Tod von Taylor Hawkins.
1: As I was listening to all of the demos, I realized in the midst of all of these 50 ideas, there was this like vein of gold. That's right there, that's what it is. Because that's the genuine feeling.
0: Die Macht der Musik, die besingt auch das Lumpenpack auf ihrem neuen Album. Und weil ja CDU-Ministerpräsident Mario Voigt mehr deutsche Musik im Radio fordert, wollen wir in unserem kleinen Rückblick auf das erste Halbjahr 2026 Taten folgen lassen, ganz frei nach dem Rock'n'Radio-Motto: Warum in die Ferne schweifen, wenn das Gute liegt so nah?
2: Das ist ein fröhliches Lied.

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Ja, mit diesen Worten fassten die Toten Hosen 1986 ihr Selbstverständnis zusammen und krempelten damals das Leben eures wertgeschätzten Metal-Matzes aber sowas von um. Ich war damals in der zweiten oder dritten Klasse, als ich das erste Mal die Toten Hosen gehört habe. Und damit zum ersten Mal überhaupt eine verzerrte E-Gitarre. Ab diesem Moment war mein Leben ein anderes. Bis dahin habe ich gedacht, die Schlagerbaten meiner Eltern wie Freddie Quinn oder Peter Graus, das wäre Musik. Von dieser Initialzündung an bis zum heutigen Tag bin ich großer Fan der Toten Hosen geblieben. Keine andere Band habe ich Zeit meines Lebens durchgehend gehört. Keine andere Band habe ich öfter live gesehen. Mit den Toten Hosen habe ich gefeiert. Die Befindlichkeiten unseres Vaterlandes analysiert, die Gottesfrage durchphilosophiert und so manchen Liebeskummer durchlitten. Deshalb lässt sich rückblickend gar nicht mehr feststellen, wie weit haben mich die Hosen geprägt, wie weit haben wir uns parallel entwickelt. Jetzt haben die Hosen nach 9 Jahren endlich ein neues Studioalbum draußen. Und die Ankündigung davon hat mich getroffen wie ein Schlag. Es wird das letzte Studioalbum der Toten Hosen sein. Die Tour dazu wird die letzte Tour der Toten Hosen sein. Zum einen heißt das für mich, eine große Konstante meines Lebens wird wegbrechen. Zum anderen heißt das, ich bin echt alt geworden. Schon das Albumcover von Trink aus, wir müssen gehen, hat mir einen Kloß in den Hals gedrückt und gleichzeitig das Herz aufgehen lassen. Kann es eine schönere Referenz an das eigene Debütalbum geben? Und doch bin ich mit bangem Herzen an Trink aus, wir müssen gehen herangegangen. An ein finales Album stellt man ja doch nochmal andere, ja, besonders hohe Erwartungen. Ich habe die CD auch erstmal ein paar Tage liegen lassen, bevor ich mich herangetraut habe. Und was soll ich sagen? Gleich der Opener-Song, Hier sind die Hosen, hat mich sowas von irritiert. Hatte ich die falsche CD eingelegt oder was? Ganz im Gegenteil. Der Opener, Hier sind die Hosen, zeugt genau von dem Funken Genialität, den die Hosen schon immer zu schlagen wussten. Und ein gewisser anderer Musiker. Denn einen solchen Opener gab es in der Rockgeschichte noch nie. Zumindest nicht meines Fachwissens. Wenn ihr das Album schon gehört habt und gesehen habt, wer Hier sind die Hosen geschrieben hat, wisst ihr, was ich meine. Wenn nicht, lasst euch von Hier sind die Hosen selbst noch überraschen. Womit ich hingegen absolut gerechnet habe, weil es einfach zur Hosen-DNA gehört, Positionierung zur aktuellen gesellschaftlichen und politischen Lage in Deutschland. Die Vorab-Single Schlechte Nachbarn war ja schon eine Abrechnung mit unterschwelligem Nationalismus und der schleichenden Normalwerdung rechter Weltanschauung. Was ist mit uns los, bringt es noch stärker auf den Punkt.

Musikalisch ist Was ist mit uns los für mich der spannendste Song auf Trink aus, wir müssen gehen. Er beginnt intensiv und steigert sich bis zum Schluss. Campino mag als Sänger technisch Luft nach oben haben. Auf der emotionalen Ebene jedoch reichen nur wenige an ihn heran. Ebenfalls ein starkes Lied, Glück. Ihr erinnert euch an Draußen vor der Tür vom Album Ballast der Republik? Damals arbeitete Campino die schwierige Beziehung zu seinem Vater auf und die letztendliche Versöhnung mit ihm. Begleitet wurde sein Gesang weitgehend nur von Kuttels Akustikgitarre, bis schließlich dezent Klavier und Streicher einsetzt. Glück spiegelt nun draußen vor der Tür, musikalisch wie inhaltlich.

ist schon verrückt. 2012 sang Campino in Das ist der Moment noch, wie er seinen Steppke zur Grundschule bringt. Und jetzt ist er Filius-Student. Ich fühle mich schon wieder alt. Was das Abschiedsalbum der Hosen erwartungsgemäß besonders prägt, der Blick zurück. In gleich mehreren Songs lassen die Hosen ihre Geschichte Revue passieren. Der eindrücklichste Moment findet sich im Titelsong.

Rieke Lachs war die 16-Jährige, die beim 1000. Konzert der Hosen zu Tode kam, im Gedränge vor der Bühne. 1997 war das und hätte fast das Ende der Band bedeutet. Bis heute sind die Hosen Riekes Familie verbunden. Schon auf früheren Alben haben sich die Hosen selbst reflektiert und mit dem eigenen Werdegang auseinandergesetzt. Eine andere Konstante in ihrem Schaffen? Liebeslieder. Das Gemeinsame dieser unzähligen Titel? Keiner ist uneingeschränkt positiv. Hosenliebeslieder enden tragisch bis gewalttätig. Denkt zum Beispiel an Alles aus Liebe. Und alle Filmfans wissen, wie es mit Bonnie und Clyde zu Ende geht. Hosenliebeslieder verarbeiten Trennung und Verlust, wie Alles, was war oder Tauschen gegen dich. Hosenliebeslieder wälzen sich in Beziehungsproblemen, wie Niemals einer Meinung oder Keine Chance für die Liebe. Schweben die Liebenden doch einmal auf Wolke 7, dann immer nur für einen kurzen Moment. Nicht länger als einen Tag oder eine Nacht, wie in Unsterblich oder Auflösen. In dem Song Schicksal klingt das auf einmal so.

0: Auf so viel Glückseligkeit war ich überhaupt nicht gefasst. Und ich freue mich einfach. Einfach, weil ich weiß, wie persönlich Campinos Liebeslieder sind. Nicht ganz so glückselig bin ich persönlich mit den Single-Auskopplungen. Die Show muss weitergehen und nur nach vorn. Die sind mir dann doch zu sehr auf Massenkompatibilität gebürstet und geben Wasser auf die Mühlen jener, die den Hosen vorwerfen, Kommerzuhren geworden zu sein. Wobei ich die immer wiederkehrende Frage, sind die Hosen noch Punkrock, schon seit über 2 Jahrzehnten müßig finde. Würden sie mit Mitte 60 immer noch so rumrümpeln wie 1982 und ficken, bumsen, blasen Texte schreiben, das wäre schon sehr erbärmlich und würde ihnen auch innerhalb der Punk-Szene keinerlei Relevanz mehr einbringen. Ein weiteres Lied, das mich nicht vollends überzeugt, Düsseldorf. Düsseldorf ist mir ein zu offensichtlicher Versuch, ihrer Heimatstadt eine Evergreen-Stadionhymne zu verpassen, à la Grönemeyers Bochum. Immerhin, das geben sie im Songtext selbst oft zu. Und auch wenn ich Campino als Texter oft sehr verehre, er haut uns schon ganz schöne Reim dich oder ich fress dich Verse um die Ohren.
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0: Was mich wiederum extrem beeindruckt, die enorm große Bandbreite der Songs. Keiner klingt wie der andere. Manche Songs klingen sogar wie nichts, was die Hosen je zuvor je gemacht haben.

0: vielleicht doch.
1: Oh Mann, oh Mann, oh Mann, jetzt schwafel ich hier schon so lang vor mich hin. Und ihr wollt doch bestimmt einen vollen Song hören aus Trink aus, wir müssen gehen, oder? Dabei gibt's ja noch die pickepackevolle Bonus-CD Alles muss raus, die ich noch gar nicht erwähnt habe. Wisst ihr was? Ich stelle euch dieses Zusatzalbum einfach in einer gesonderten Metal-Empfehlung vor. Ja, dann bleibt mir an dieser Stelle nur noch zu sagen, Andi, Reiti, Campino, Kuttel, Wom und natürlich Trini und Wölli, es war mir eine Ehre, mit euch meine Zeit verschwendet zu haben. Auch über meinen 60. hinaus werde ich überall erzählen, wie es früher mit euch war. Und wenn es keiner hören will, dann ist mir das scheißegal.

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Herzlich willkommen bei Rock'n Radio mit meiner Wenigkeit, dem DJ Eddie und meinem Vorbericht für das Rockharz 2026, in dem ihr alles erfahrt. Natürlich erstmal, welche Bands spielen. Was sonst noch besonders wichtig ist fürs Rockharz, Anreise, ich sag mal grob gesagt, das Festival ABC. Und wie ihr vielleicht noch Karten bekommen könnt und alles andere, was sonst noch so wichtig ist. Ihr habt gerade gehört, Halloween mit I Want Out, obwohl ich ja gerade rein will, aber gut, egal. Und damit auch so ein bisschen mein Hauptproblem mit dem Rockharz 26. Es ist, ich gebe es zu, ein Luxusproblem. Das Billing, das Line-Up ist einfach unfassbar gut und ich habe keine Ahnung, wie ich alle Bands hören kann oder sehen kann. Hören schon eher, weil der Campingground ist nicht so groß, aber dazu später. Aber sehen wird schon deutlich, deutlich schwieriger. Das kann ich euch sagen, denn es gibt einfach so viele Bands, die ich sehen möchte. Aber ich werde es einfach körperlich nicht schaffen. Denn ihr habt nicht die Ausrede, oh, die haben aber zeitgleich gespielt. Dazu später noch mehr. Jetzt erstmal noch zwei Bands, die ebenfalls wie Halloween am Mittwoch spielen. Mittwoch, den 1. Juli. Paradise Lost und Black Label Society. Außerdem spielen noch am Mittwoch Heavy Sorrows als erstes. Schöner Opener für ein Festival und definitiv nicht nur für die Kinder, was auch für alle Erwachsenen, ihr wisst es genau. Soulbound, Harakiri for the Sky, nicht zu unterschätzen, by the way. The Haunted, Enziferum, unsere Freunde aus der Schweiz, oder? Und dann, wie gesagt, Paradise Lost, Black Label Society, Halloween als Headliner für Mittwoch und Steven Seagulls, die glorreiche Coverband. Jetzt erstmal Paradise Lost mit ihrem Cover von Small Town Boy und The Black Label Society.

Stillborn von der Black Label Society featuring Ozzy Osbourne. Letzterer wird definitiv nicht auf dem Rock Hard 26 auftreten, aus bekanntem Grund, Sneef, aber auf jeden Fall die Black Label Society spielt, wie gesagt, am Mittwoch schon von 20.50 Uhr bis 21.50 Uhr. Ihr seid mittendrin im Rockharz 26 Vorbericht. Rockharz findet statt vom 1. Juli bis zum 4. Juli 26. Das hatte ich schon erwähnt. Aber ganz wichtig ist ja auch vielleicht zu wissen, wo. Denn es findet statt auf dem Flugplatz von Ballenstedt. Für die Leute, die noch nicht wissen, wo diese Weltmetropole mit Herz liegt. Und das ist im Nord-Nordost-Harz. Das Rockharz 26 ist die mittlerweile 33. Auflage des Rockharz Open Airs. Nicht alle am selben Platz, aber seit einigen Jahren jetzt hier eben in Ballenstedt. Und es hat so schöne viele Angewohnheiten des Rockharz. Eine davon ist, es werden nicht mehr als 25.000 Tickets verkauft. Da macht man einen Cut. Das hat den großen charmanten Vorteil, dass die Größe genau groß genug ist, um wirklich namhafte Bands anzulocken. Aber in Anführungsstrichen auch klein genug, dass ihr euch nicht auf dem ersten Weg vom Campingground zum Infield gleich eine Blase läuft. Sehr, sehr charmante Größe, wirklich wahr. Wir hören jetzt erstmal noch Enziferum, einfach weil ich Lust drauf habe, vom Mittwoch. Und dann kommen wir auch zu den ersten Bands, die am Donnerstag spielen und natürlich noch sehr viel mehr Infos zum Festival.

Nein, Madonna ist nicht auf dem Rockharz 2026. Da muss ich euch vielleicht ein bisschen enttäuschen, ich glaube aber nicht. Denn gerade rein optisch finde ich die Version von Dogma doch sehr viel ansprechender. Ich sage nur sexy Nonnen. Sehr zu empfehlender Auftritt, zumindest für alle, die gerne was Schönes fürs Auge haben und auch fürs Ohr durchaus. Die spielen nämlich am Donnerstag am Rockharz 26 von 16 Uhr bis 16.05 Uhr. Davor am Donnerstag Bands wie Stahlmann, Hagen, Mittelalter und die Habenichtse. Ich werde jetzt nicht jede Band, die auf dem Rockharz spielt, nennen, weil so viel reden will ich einfach nicht. Ihr wollt ja eigentlich auch Musik hören und wirklich wichtige Infos hören. Zum Beispiel, wo ihr das komplette Line-Up und die Running Order auch sehen könnt, nämlich einfach auf der Homepage www.rockharz-festival.com. Da könnt ihr alles nachlesen, was ihr nachlesen wollt. Ob es denn überhaupt noch Tickets gibt für das Rockharz 2026? Und die Antwort ist jein. Es gibt keine 4-Tages-Tickets mehr, leider. Die waren nach 3 Tagen, glaube ich, waren es schon komplett ausverkauft. Aber es gibt noch Tagestickets, soweit ich weiß, auch für jeden Tag. Allerdings haben die Tagesticketbesucher einen separaten Eingang. Das heißt, ihr könnt nicht damit auf dem Festivalgelände campen. Ein Grund, warum Rockhard so schnell ausgebucht ist oder ausverkauft ist, ist das traditionell sehr gute Line-Up. Ich habe ja schon gesagt, es ist groß genug, um große Künstler anzulocken und klein genug, dass man sich nicht verläuft. Für den Mittwoch habe ich euch vorhin ja schon Halloween gespielt als großen Headliner. Am Donnerstag sind Avatar und niemand anders als Alice Cooper die beiden Headliner. Am Freitag Airborne und Creator. Und am Samstag finde ich als Frange, als Erlanger doch sehr schön. Feuerschwanz. Dazu auch noch Doro am Samstag. Finde ich schön, sie mal wieder zu sehen. Zugegebenermaßen auf dem Wacken schon sehr oft gesehen, aber jetzt mal in anderer Umgebung durchaus sehr schön. Außerdem gibt es noch den einen oder anderen Geheimtipp, dazu später mehr. Es ist wirklich für jeden Musik- oder Metal-Geschmack, sage ich jetzt mal besser, was dabei. Wir haben den klassischen Power Metal, wir haben Thrash Metal, wir haben Death Metal, wir haben Folk Metal, wir haben Hardcore, wir haben sogar auch Punk oder in die Richtung dabei. Wir haben Crossover dabei, es ist wirklich für allen was dabei. Und ja, auch die Leute, die gerne Niveau-Limbo betreiben, werden ja bedient, zum Beispiel mit Bands wie Die Habenichtse oder Mittelalter. Jedem das Seine. Kommen wir jetzt erstmal wieder zu Musik am Donnerstag. Und zwar spielen da auch ein paar Bands, die, wo man könnte schon sagen, auch durchaus politisch sind. Und zwar angefangen so ab 1845, Betontod, gefolgt von Agnostic Front und Hämatom. Und warum solche Bands auf dem Rockharz spielen, dazu später mehr.

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Da kann man wunderbar mitsingen bei Hämatom und auch bei ganz vielen anderen Bands auf dem Rockharz 26 dieses Jahr vom 1.7. bis zum 4.7. Ich freue mich tierisch drauf und damit herzlich willkommen zurück beim Vorbericht zum Rockharz 2026. Das Rockharz ist selbstverständlich, wie eigentlich so gut wie alle Festivals, die ich kenne zumindest, ein Festival, was deutliche Zeichen gegen Rassismus zeigt, aber eben auch ein sehr inklusives Festival. Für alle, die geh- oder sonst wie behindert sind, ist das Rockharz wirklich sehr zu empfehlen. Erstens, anders als andere Festivals, es ist auf einer sehr ebenen Fläche. Es ist für wirklich Rollifahrer in der Regel sehr gut zu befahren. Natürlich ist es trotzdem draußen. Es kann natürlich regnen ohne Ende. Dieses Jahr natürlich nicht, hoffe ich. Aber das kann es natürlich dann schon mal schwieriger machen. Aber was ich sehr besonders finde beim Rockharz, ist, dass wirklich alle willkommen sind. Und zwar, wenn ihr irgendeine Form von Behinderung habt, könnt ihr gerne euch ein Ticket ergattern noch irgendwo und könnt eine Begleitperson eurer Wahl gratis mitnehmen. Auch in kleinen Gruppen ist das möglich, von bis zu 5 oder 10 Leuten. Alles, was darüber hinausgeht, muss dann besser nochmal angemeldet werden bei den Leuten vom Rockharz. Mehr Infos, wie gesagt, bei rockharz-festival.com. Die Wege sind natürlich selbstverständlich, könnte man fast sagen, gut für alle präpariert. Und das hat wirklich schon lange, lange, lange Tradition. Es gibt natürlich auch ein eigenes Camp, wie gesagt, für die Inklusionsbedürftigen. Mit Strom, mit sanitären Anlagen extra, mit einem extra Sanitäterzelt, mit eigenen Pflegern, die extra ehrenamtlich dahin kommen. Also es ist wirklich ja für alles gedacht, was man so braucht. Wie gesagt, informiert euch einfach auf www.rockharz-festival.com. Da könnt ihr dann alles genaueres sehen. Kommen wir nun zum Musikalischen wieder zurück, zu den beiden großen Headlinern am Donnerstag. Zuerst von 21.40 Uhr bis 22.40 Uhr direkt nach Hämatom Avatar. Auf die freue ich mich auch schon tierisch. Und da ist dann auch mein erstes Problem an diesem Tag, wo ich weiß, oder nicht weiß, wohin mit meinen Füßen, wohin will ich gehen, weil ich will einfach alles sehen und ich weiß aber, dass ich mit meinen kaputten Füßen nicht alles sehen werden kann. Wahrscheinlich werde ich irgendwo dann hinten sitzen, das ist dann halt einfach so, damit werde ich dann auch leben können, aber das Line-Up ist wirklich so gut. Avatar, wie gesagt, und danach Alice Cooper von 22.45 Uhr, 5 Minuten nach Avatar, also ein Burner nach dem anderen, bis 0 Uhr. Und danach möchte ich eigentlich auch noch sehen Domium. Es wird ein harter Tag, das kann ich euch sagen. Aber jetzt hören wir Avatar und Alice Cooper.

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Ja, Alice Cooper, ich freue mich tierisch drauf, ihn zu sehen. Apropos Feed My, meine Erfahrung, wie gesagt, es ist 2023, als ich letztes Mal da war. Sehr, sehr gutes Essen. Ich bin mir sicher, daran wird sich nichts geändert haben. Was die Preise für dieses Jahr angeht, kann ich natürlich jetzt nichts sagen. Es war aber 23 absolut vergleichbar mit anderen großen Festivals, eher ein bisschen günstiger. Bierpreise und so weiter auch alles ja, im normalen Bereich, sagen wir es mal so. Zur Anreise. Ja, doch immer ein sehr wichtiges Thema. 23

gab es da noch nicht so wirklich das Konzept. Da hat es ein bisschen gedauert, aber wir sind am Ende drauf gekommen und alles war gut. Mittlerweile gibt es ein Konzept und zwar ist die Anreise ab dem Dienstag möglich. Und dazu bitte dann erstens Navi ausmachen, wenn ihr in der Nähe von dem Festival sein und den farblich gekennzeichneten Stellen folgen. Und zwar wäre das für euch erstmal grün, es sei denn, ihr habt ja reservierte Flächen oder vielleicht auch Caravan-Parking reserviert, dann wäre das blau, beziehungsweise für Caravan dann orange folgen. Alle anderen bitte den grünen Schildern folgen. Das geht aus Süden, Osten und Westen und Norden. Schaut es euch am besten dann nochmal genauer an. Alles so jetzt beschreiben, macht übers Radio herzlich wenig Sinn, dass ihr bis dahin dann eh verloren habt oder vergessen. Deshalb rockharz-festival.com und dann Infos Anreise einfach mal schauen. Da seht ihr dann ganz genau, wo ihr am besten langfahren müsst, damit es auch ja, in den ganzen Gemeinden da nicht mehr das allergroße Chaos gibt. Das gab es früher mal, das ist jetzt sehr viel besser. Aber wie gesagt, Navi aus, Anreiseroute folgen, Beschilderung beachten und dann sollte das alles kein Problem sein. Ihr könnt natürlich auch mit den Öffis anreisen. Ab dem Bahnhof Quedlinburg gibt es zum Festivalgelände einen regulären Linienbus, der dahin fährt. Und es gibt auch einen Shuttlebus, der das Ganze dann noch unterstützt aus den umliegenden Städten. Alle genauen Infos dann bitte, wie gesagt, auf der Homepage nachschauen. Es gibt, wie gesagt, einen Caravan-Parkplatz. Das ist dann für alle, die dort reserviert haben, für Wohnmobile und auch für Wohnanhänger. Wohnanhänger müssen allerdings dieses Jahr auf dem Caravan-Parkplatz stehen. Camper dürfen auch auf dem normalen Campingground stehen. Und dafür haben aber auch die Leute, die für Caravan Park reserviert haben, den Vorteil, dass sie mit einem kleinen Extra-Ticket schon am Montag anreisen dürfen, um das Ganze auch ein bisschen zu entzerren. Entschuldigung. Wer Dienstag anreisen möchte, muss 30 Euro extra zahlen, bei der Anreise bitte zu zahlen. Deshalb am besten auch in Bar gleich dabei haben, abgezählt 30 Euro pro Fahrzeug, sollte man hinkriegen, das abzuzählen. Vielleicht mit einem 20er und einem 10er. Nur mal so als Expertentipp. Anreise ist ab 12 Uhr möglich. Bitte haltet euch daran, damit es nicht allzu große Staus gibt. Ab Mittwoch ist die Anreise ab 8 Uhr dann jeweils möglich zum Campinggelände. Wer später kommt, der verpasst das Wichtigste. Deshalb kommt spätestens am Mittwoch. Und am Sonntag müsst ihr bitte bis spätestens 12 Uhr das Gelände geräumt haben oder verlassen haben, denn natürlich muss dort auch dann aufgeräumt werden und so weiter und es ist halt nun mal ein kleiner, aber es ist ein Flugplatz und der möchte dann natürlich auch wieder normal betrieben werden können. Deshalb bitte haltet euch dran, am Sonntag spätestens so ab oder zwischen 6 und 12 Uhr dann abzuhauen. Deshalb gibt es dann auch eine temporäre Sperrung für den regulären Verkehr rund um Ballenstedt und so weiter, damit ihr schnell raus könnt oder wir besser gesagt. Deshalb, ja, viel Spaß erstmal und gute Fahrt wünsche ich euch schon mal und dann sehen wir uns bei The Devil's Wall und was das bedeutet. Ja, erzähle ich euch am besten nach der nächsten Musik und zwar mit den Bands vom Freitag. Und da ist eine junge Dame, die war letztes Jahr lustigerweise schon auf dem Rockharz, allerdings etwas anders. Dieses Jahr mit ihrer eigenen Band High Race, sehr zu empfehlen. Letztes Jahr war sie allerdings als, ja, sagen wir mal, Ersatzsängerin, wenn man das so sagen möchte, von niemand anders als Markus Bischoff, dem Sänger von Heaven Shall Burn. Ihr wisst es wahrscheinlich, der damals einfach, grob gesagt, eine Erkältung hatte, nicht singen konnte und ausgerechnet sie ist dann eingesprungen und allen, die sie gesehen haben, die mit mir Kontakt haben, haben gesagt,
Die Frau steht dem Ganzen nichts nach. Die hat Power ohne Ende. Die ist ein absolutes Biest am Mikrofon und rockt das Rockhart dieses Jahr mit Sicherheit auch. Deshalb freue ich mich darauf, sie dann mit ihrer eigenen Band High Race zu sehen. Und deshalb hören wir die jetzt auch mit We Owe No One. Ich kann das nicht annähernd so gut wie sie.

Musik aus Erlangen, Fiddler's Green, Victor and His Demons. Ja, Erlangen ist heute dieses Jahr auf dem Rockharz sehr prominent vertreten. Finde ich sehr gut. Es fehlt eigentlich nur noch JBO. kommen wir zum Rockharz und wo das denn gelegen ist. Ich hatte ja schon gesagt, in der Nähe von Ballenstedt. Das ist ein, ja, nicht gerade ein Großstadt mit 8400 Einwohnern. Ein ja, Dorf, Ministadt, wie auch immer man das bezeichnen möchte, ist ja auch egal. Auf jeden Fall sehr schön gelegen an Nordosten des Harzes und an der Teufelswand. So heißt eine Felsenformation direkt angrenzend an dem Festival und da empfiehlt es sich auch definitiv raufzulaufen. Ich habe da einen wunderschönen Blick zum einen in die eine Richtung übers Festivalgelände und zum anderen eben Richtung Harz. Natürlich wird es dann in Metal-Kreisen Devil's Wall genannt und deshalb ist das Motto von Rockharz auch See you at the Devil's Wall. Sehr passend, wie ich finde, also man muss das eigentlich dort machen, dieses Festival. Es geht gar nicht anders. Und wie gesagt, geht auf jeden Fall rauf, wenn ihr irgendwo die Zeit findet. Vielleicht morgens. Es gibt auch ein paar Irren, die joggen darauf. Kann jeder machen, wie er will. Ich jogge da ganz bestimmt nicht. Dauert nicht lang, darauf zu gehen. Ist natürlich ein bisschen steiler darauf, aber das kriegt man schon hin, sage ich jetzt mal. Nicht ganz unwichtig ist ja auch die Bändchenausgabe, wenn ihr es denn dann aufs Rockharz geschafft habt. Die Bändchenaufgabe ist für die Gäste mit 4-Tages-Festival-Ticket direkt auf dem Campingground neben dem Einlass zum Infield. Das heißt, wenn ihr dann euren Platz gefunden habt, euch hingestellt habt, dann könnt ihr dorthin gehen und da erhaltet ihr natürlich gegen das Vorzeigen eures Tickets dann ein Festival-Bändchen. Und für alle Tagestickler gibt es dann auch noch eine extra Tageskasse. Genau, könnt ihr dann, wo genau die ist, könnt ihr dann auf der Homepage sehen. Und apropos Bändchen, es gibt ja Thema Cashless Pay oft diesen Chip am Bändchen, den gibt es beim Rockharz nicht, zumindest 2026 nicht, vielleicht in Zukunft, weiß ich nicht, ist mir auch egal. Ihr könnt aber nicht nur bar bezahlen, sondern an den allermeisten Food- und Non-Food-Ständen alternativ auch mit Karte oder dem Handy, Sprichwort Google Pay oder Apple Pay zahlen. Es gibt auch Geldautomaten, die ihr mit eurer App, der Rockharz-App, auch jederzeit finden könnt oder euch hinnavigieren könnt. Und alle Getränkestände sowohl im Infield als auch im Campground akzeptieren sowohl Bar als auch Karte. Ihr könnt natürlich auch mit Bar und EC-Karte auch im Supermarkt bezahlen. Ja, auch das Rockharz hat mittlerweile einen Supermarkt, wo ihr alles Mögliche kaufen könnt. Brötchen, aber auch Zahnbürsten, was der Geil was, was man halt so alles braucht. Der befindet sich dann zwischen dem Sanitärcamp und dem Infield-Einlass. Findet ihr ganz einfach auf dem Rockharz. Das Schöne ist wirklich beim Rockharz, es ist nicht so wie andere große Festivals aufgebaut, dass so an einem Ende die Bühne sind und dann musst du erstmal hinlaufen und die, die ganz nah sind, die sind halt schnell da, aber da riecht es dann halt nach Urin und die anderen müssen ewig weit laufen. Sondern es ist so ein bisschen wie eine Burg mit Burggraben aufgebaut, wenn man das so beschreiben kann. Also das Infield ist quasi die Burg und der Campingground geht ja in einem U-Form drumrum, gleichmäßig wie eben so ein Burggraben. Das heißt, ihr habt es wirklich nie weit, egal wo ihr jetzt steht auf dem Campingground, um zum Festivalgelände zu kommen. Das ist wirklich für mich alten Haudegen sehr, sehr angenehm. Man muss nicht lange laufen. Auch wenn mal zwischendrin eine Band spielt für eine Dreiviertelstunde, die man jetzt nicht sehen möchte, weil es einfach nicht gefällt. Ja, dann geht man halt 5 Minuten zurück zum Campingplatz und geht wieder 5 Minuten hin und hat nichts verpasst. Wunderbar. Es ist wirklich richtig angenehm und deshalb werdet ihr euch da auch nicht wie auf anderen Festivals verlaufen. Das kann man eigentlich gar nicht, weil es so schön aufgeräumt und ja, nicht zu groß ist. Hören wir wieder ein bisschen Musik. Wir bleiben natürlich selbstverständlich beim
Freitag sind wir jetzt ja mittlerweile schon. High Race haben wir gerade gehört. Wir haben Fiddler's Green gehört. Es gibt noch so viele Bands an dem Tag, die ich gerne spielen würde. Wir machen sie jetzt einfach so. Die Apos, Subway to Sally, dann die beiden Headliner vom Freitag. Aber dazu dann gleich später mehr. Jetzt erstmal die apokalyptischen Reiter mit hoffentlich dem Motto von diesem Wetter zumindest. Genau, die Sonne scheint. Und dann Subway to Sally, auf die ich mich persönlich sehr freue, weil ich sie wirklich schon sehr, sehr lange nicht gesehen habe.

Blut, Blut, Räuber saufen Blut, Raub und Mord und Überfall sind gut. La la la la la la. Ja, das wird man das ganze Festival über wahrscheinlich hören. Ist ja auch ein ewiger Ohrwurm. Also ich krieg sowas ganz schwer aus meinem Kopf. Apropos trinken. Es gibt natürlich neben den Bierständen auch noch andere Getränke, die üblichen Getränke. Sehr zu empfehlen ist das Teufelszeug, das ist so ein Likörzeug, sehr, sehr lecker. Rockhard Seco gibt es, Wein, Met, Lux Gin und Jack Daniels gibt es überall. Aber natürlich auch nicht alkoholische Getränke. Welches Bier, weiß ich jetzt nicht hundertprozentig. Es war früher mal Hasseröder, es war eigentlich immer irgendein regionales Bier. Ich habe jetzt allerdings auf der Homepage leider nicht gefunden, wer dieses Jahr der Biersponsor ist. Aber ich gehe mal davon aus, dass es ein mitteldeutsches Bier ist. Sagen wir es mal so. Wir werden sehen. Aber im Endeffekt ist es ja auch relativ wurscht. Es gibt einen Biergarten, der nennt sich Mutantenstadel. Der ist im Infield, gleich neben den Bühnen. Von da kann man die Bühnen zwar nicht so gut sehen, aber zumindest sehr gut hören. Und man kann die Sitzplätze, die dort sind, auch stundenweise reservieren, wenn man möchte. Ansonsten hockt man sich halt einfach hin, muss man halt nur relativ frühzeitig da sein. Es gibt 1000 Plätze ungefähr und auch einen Innenbereich, falls es mal regnen sollte. Aber dieses Jahr, bin ich mir sicher, wird es nicht regnen. Es wird ein schönes Wetter. Das habe ich in meinem Bierurin oder so ähnlich. was gibt es noch Wichtiges? Gehen wir mal zum Thema Merch. Es gibt auch beim Rockhards Click und Collect, einfach auf der Homepage mal danach schauen, dann sieht man das auch. Da könnt ihr den offiziellen Merch vom Rockhards schon mal vorbestellen. Selbstverständlich gibt es auch andere Merch-Sachen. Dafür gibt es dann die Merch-Stände. Das findet ihr automatisch. Generell für Infos kann ich auch den WhatsApp-Kanal vom Rockhards Official empfehlen. Da kriegt ihr auch jede Menge Infos, wenn ihr wollt. Oder eben auf den üblichen, gängigen Social Medias. Genug gelabert. Ich bin dafür, wir spielen mal wieder Musik. Und zwar, ja, wie gesagt, Freitag wird auch ein harter Tag für mich. Unbedingt möchte ich sehen Fiddler's Green. Ich möchte davor auch High Race sehen. Dann habe ich ein bisschen Pause wenigstens. Dann Fiddler's Green. Gleich davor gefolgt von Apokalyptischen Reiter. Biohazard möchte ich eigentlich auch sehen. Kommt auch noch. POD ist auch nicht schlecht. Dann ab 20.40 Uhr Subway to Sally. Gefolgt von Airborne und Creator. Boah, das wird hart. Da wird geheadbanged und meine Stimme wird einfach... Ich weiß nicht, ob ich am Samstag überhaupt noch Stimme habe. Aber eigentlich ist es auch scheißegal, weil... Wir sind ja da, um Spaß zu haben und nicht, um danach Stimme zu haben, oder? Also, Airborne und Creator jetzt für euch.

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Ja, ein kleiner Disclaimer an alle, die vielleicht kein Metal hören oder keine Ahnung von Metal haben, aber deren Sohn oder Tochter vielleicht Metal hört und jetzt auf dieses Festival geht und zufällig hörst du, Person, die keine Ahnung von Metal hat, uns jetzt zu und denkst, um Gottes Willen, kann ich mein Kind denn da überhaupt hinlassen und kommt es dann als Satanist zurück? Nein, brauchst du keine Angst zu haben. Metaller sind wirklich, wirklich nette Leute. Wir haben einen komischen Ruf. Das ist einfach so, wahrscheinlich, weil wir so komisch ausschauen mit Schwarz und allem und düster und manche auch noch geschminkt und hast du nicht gesehen und Langhaarige und Bombenleger und was der Geier was. Aber nein, Metaller sind wirklich nett. Ich gehe seit 2001 als 2002 gehe ich auf Metal-Festivals und Konzerte und ich habe noch nicht eine Schlägerei gesehen und ich war auf vielen Konzerten und Festivals. Was ich sehr viel gesehen habe, ist ein sehr freundlicher, respektvoller Umgang miteinander. Man lacht miteinander, man trinkt miteinander so und so. Ja, natürlich wird getrunken, keine Frage. Aber man kann auch nicht trinken, also zumindest kein Alkohol, wenn man möchte. Da wird man auch nicht ausgegrenzt heutzutage. Es sind einfach wirklich freundliche, normale Menschen, die halt eine Musik hören, die zugegebenermaßen aggressiv klingt. Aber die Aggressionen werden von der Bühne rausgelassen. Und beim Headbangen und beim Moschen und im Circle Pit und so weiter, wo man sich, wenn man hinfällt, sofort wieder aufhilft. Und ja, wie gesagt, da wird sich nicht gegenseitig aufs Maul gehauen, sondern es wird gegenseitig Spaß gehabt. Und beim Rockharz gibt es eine äußerst legendäre Besucherin. Und zwar ist das die Oma Edelgard. Die ist schon ein bisschen in die Jahre gekommen. Ich hoffe, sie hört das jetzt nicht und so. 2019 hat sie das erste Mal das Rockharz besucht mit jungen 90 Jahren im Amon Amarth T-Shirt. Und 23 habe ich sie auch gesehen. Da war sie mit 94 mit Rollator vor Amon Amarth in der zweiten Reihe gestanden und hat es einfach gelebt und gefeiert. Und ich habe mich damals auch mit ihr unterhalten und sie hat gesagt, also das ist so eine freundliche und zuvorkommende Community. Ihr wurde schon so oft geholfen, wenn sie Hilfe gebraucht hat. Sind alle super freundlich und ja, sie wird weiterhin dorthin gehen, solange sie kann. 25 war sie auch da mit mittlerweile 96 Jahren. Und ich hoffe, liebe Oma Edelgard, wir sehen uns auch 2026 noch auf dem Rockharz. Würde mich sehr freuen, aber das so viel zu, ne? Metaller sind alle böse und gewalttätig und so weiter. Nein, das weiß unsere Oma Edelgard definitiv besser. Solltet ihr aber doch mal erste Hilfe brauchen, wahrscheinlich nicht wegen der Schlägerei, aber man kann ja doch irgendwie mal sich wehtun, warum auch immer, gibt es jede Menge Sanitäter und Rettungs- und Notfallsanitäter dort. Es gibt Erste-Hilfe-Zelte noch und nöcher dort. Findet ihr alles auch auf der App. Da gibt es dann einen kleinen Kompass und darauf gibt es dann die Map, wo alles eingezeichnet ist, wo ihr alles wirklich sehr schnell finden könnt. Wir waren 23 da mal mit einem kleinen Problem, was meine Frau hatte und uns wurde wirklich sehr, sehr freundlich und schnell geholfen. Wirklich auch an dieser Stelle nochmal danke an alle Helfer, die da sind, seien sie jetzt Sanitäter, sei es Security, lieben Gruß an die Grabenschlampen, dazu gleich noch mehr, und an alle anderen, die da halt helfen. Das 23, als wir da waren, haben wir gesagt, wir müssen wiederkommen. Es ist halt ein bisschen doof gelegen, wenn man eine Tochter hat in Bayern, die im schulpflichtigen Alter ist. Die ist jetzt mittlerweile alt genug, damit sie auch alleine sein kann, deshalb gehen wir wieder hin und wir freuen uns tierisch drauf. Die Grabenschlampen, damit jetzt hier kein Missverständnis entsteht, das ist, so nennen sich die Securities, die eben im Graben vor den Bühnen sind, selber, tragen dementsprechend auch Grabenschlampen. T-Shirts sind eine äußerst sympathische, aber tatkräftige Truppe, die dann, also wenn ihr Crowdsurft oder ähnliches oder einfach raus müsst, euch super freundlich und nett helfen. Ja, mittlerweile sind sie auch schon auf anderen Festivals gesehen worden, aber wirklich
Grabenschlampen. Beste Security ever, definitiv. Apropos Crowdsurfen. Crowdsurfen ist nicht verboten auf dem Rockharz. Es wird allerdings gebeten, dass bei Bands, wo jetzt üblicherweise so Crowdsurfing nicht so dazugehört, dass es da bitte gelassen wird, weil es nervt halt dann doch die Leute, die nicht Crowdsurfen und die trotzdem vorne stehen, wie zum Beispiel Oma Eldegard, die kann euch nicht tragen. Ne? Deshalb vielleicht einfach nur bei den Bands, die wirklich ja, nach Crowdsurfern schreien. Und das wäre sehr nett. So, ich würde sagen, es wird mal wieder Zeit für Musik, bevor ich mich hier ewig verquatsche. Creator, eine Band, die wir gerade gehört haben, definitiv eine Band, wo ich Crowdsurfer erwarte. Deshalb werde ich nicht Mitte stehen in der ersten Reihe. Aber nach Creator, die von 22.50 bis 0.20 Uhr spielen, kommt eine Band, die möchte ich unbedingt sehen, aber ich weiß wirklich nicht, ob ich da noch die Energie habe, aber ich möchte sie unbedingt sehen, und zwar wie der Schweizer Jungs, diesmal aus St. Gallen, Saint City Orchestra. Wie man sich schon denken kann, natürlich bei Musik aus der Schweiz, ja genau, Irish Folk Band. Oder ist das Schweizer Volk? Nein, ich weiß es nicht, oder? Entschuldigung, ich habe ein schlecht. Es tut mir leid. Wie auch immer, Saint City Orchestra ist absolut geile Partymucke, wunderbarer Irish Folk, und deshalb spiele ich sie jetzt auf jeden Fall in der Hoffnung, dass ich die Energie habe, sie dann auch live zu sehen, wenigstens irgendwo hinten auf dem Boden sitzend, weil die sind echt geil.

Der Grund, warum ich am Samstagmorgen beim Rockharz früh aufstehen muss, um 12.30 Uhr vor der Bühne zu stehen. Midnight Blitz war das von Telgarne. Eine Newcomer-Band aus England hat 2023 ihr erstes Album rausgebracht, Guns for Hire, und 26, also dieses Jahr, dann eben das Album Midnight Blitz. Immerhin auf Platz 38 in den deutschen Charts gewesen, also gar nicht mal so schlecht. Und wie ihr schon gehört habt, das klingt einfach nach gutem alten New Wave of British Heavy Metal Metal. Und das will ich unbedingt sehen. Die schauen auch ganz genauso aus. Also stellt euch Iron Maiden in Jung vor. Ungefähr so schauen die aus. Einfach hervorragend. Ich freue mich tierisch drauf. Ich möchte sie unbedingt sehen. Die Musik, das Album gefällt mir sehr, sehr gut. Midnight Blitz kann ich euch also an dieser Stelle wärmstens empfehlen. Ihr wisst ja alle, musikalische Früherziehung ist ein wichtiges Thema, gerade für den Heavy Metal. Und deshalb macht er zum Glück auch das Rockharz mit. Für alle Kinder bis zu 12 Jahren, bitte bringt das dementsprechende Ausweisdokument mit, womit ihr beweisen könnt, dass diese Person auch unter 12 Jahre ist der Eintritt nämlich frei. Natürlich nur unter Begleitung eines Erziehungsberechtigten. Das sollte selbstverständlich sein. Kinder bis 12 Jahre sind allerdings unbedingt mit einem ordentlichen Gehörschutz auszustatten, Thema Mickey Mäuse in Anführungsstrichen. Das sagt nicht ich, das sagt der Veranstalter und ja, sagt auch, dass er gegebenenfalls bei Nichteinhaltung die Leute eben von der Bühne wegbringt, weil es einfach zu gefährlich ist, und das stimmt natürlich absolut. Kinder unter 7 Jahren dürfen außerdem nicht ohne Begleitung in der Nähe des Campinggrounds sich aufhalten. Ich denke, das ist selbstverständlich irgendwie, aber ne, just in case, sage ich das jetzt mal. Ich finde es auf jeden Fall sehr cool, dass Kinder bis 12 Jahre gratis mitgehen können. Finde ich mega, und dass da natürlich die Ohren geschützt werden müssen. Das sollte so und so selbstverständlich sein. Nochmal ganz kurz zurück zum Thema Anreise. Da habe ich tatsächlich eine Anreisemöglichkeit vergessen, und zwar das Wandern zu Fuß. Auch wenn das für den einen oder anderen von euch jetzt vielleicht sehr komisch klingt, immerhin ist es aber am Fuße des Harzes. Und der Harz ist natürlich voll von wunderbaren Wandermöglichkeiten, unter anderem aber natürlich auch dem Harzwanderweg. Und da gibt es auch einen Sonderstempel der Harzer Wandernadel im Rockharz-Design für euch. Und zwar gibt es den, wenn ihr denn da gelaufen seid, auch die Möglichkeit von Festival Dienstag bis Festival Samstag am Tagesparkplatz diesen Stempel euch zu holen. Für eine Schutzgebühr von 4 Euro. Wer das möchte, darf das gerne machen. Der Tagesparkplatz 4 Euro. Wer das möchte, darf das gerne machen. Der Tagesparkplatz ist auch für Leute ohne Ticket.

0: mit Jessica gespielt. Ich werde sie auf jeden Fall sehen. Wunderbarer Power Metal. Fintroll, mega geil. Draco Jones kommt dann noch am Samstag von 18.45 Uhr bis 19.30 Uhr. Sehr zu empfehlen. Richtig guter, wie sag mal, harter Rock'n'Roll. Richtig geil. Wir hören jetzt noch einmal die Doro. Und dann kommen wir noch zu ein paar Herzensprojekten auf dem Rockhart. Und dann zum Schluss nochmal Musik.
1: Hey Leute, ich bin's Doro Pesch. Ich grüße euch von ganzem Herzen. Und hier ist eines meiner absoluten Lieblingssongs von uns. Jetzt hören wir ihn. Das Deep

Ah, ich freue mich auf die Doro. Ich habe schon viel gelacht über sie und habe mich auch lächerlich gemacht, gerade auch auf Wolkenradio. Ich gebe es zu, aber ich muss sagen, sie ist einfach eine Legende und ich freue mich, sie wieder sehen zu können. Es ist, wie es ist. Ich freue mich auch, euch sagen zu können, dass es auf dem Rockharz Glück in Dosen gibt. Das heißt, natürlich selbstverständlich ist das Mitbringen von Glasflaschen wie auf jedem Festival mittlerweile verboten. Deshalb bitte Dosenbier, am besten mit Pfand, denn es gibt auf dem Rockharz seit 2013 mittlerweile schon die Aktion Glück in Dosen. Hier könnt ihr entweder eure ganzen Pfanddosen in die blauen Mülltonnen schmeißen, die überall stehen, oder eben am Glück in Dosenstand selber eure Dosen wegschmeißen, dann könnt ihr auch automatisch mitmachen bei einer Tombola.

wo ihr echt coole Preise gewinnen könnt, wie zum Beispiel die ersten Tickets schon mal fürs nächste Jahr oder ein privates Dixie-Klo beim nächsten Rockharz-Besuch, was auch sehr regelmäßig geleert wird und jede Menge Sachpreise wie CDs, DVDs etc. Und ihr unterstützt damit ein, wie ich finde, sehr cooles Projekt und zwar die Jugendarbeit vor Ort. Hier sind in den letzten Jahren schon über 450.000 Euro zusammengesammelt worden sozusagen oder gespendet worden. Letztes Jahr die Rekordsumme beim Rockharz 25 von über 105.000 Euro. Das ist einfach der absolute Hammer. Und deshalb meine kleine Bitte an euch, spendet eure Dosen einfach dort. Wie gesagt, super guter Zweck. Ein weiteres cooles Projekt dort ist das Becher Recycling, was in Zusammenarbeit mit der Recyclingfabrik Braunschweig passiert. Da werden diese ganzen Einwegbecher, die ja immer mit dem Rockharz von dem dementsprechenden Jahr bedruckt sind, recycelt und daraus ja, wird dann am Ende cooler Rockharz-Merch bzw. Souvenirs gefertigt. Einfach mal vorbeigehen bei dem Stand der Recyclingfabrik auf dem Vorplatz. Für alle Leute, die sich gerne körperlich ertüchtigen, rennen genau genommen, gibt es auch die Rockharz Runners. Hat tatsächlich 2023 angefangen, ich habe davon nichts mitbekommen, nach dem Motto, erst laufen, dann saufen. Legitimes Motto. Haben sich 2023 die ersten drei Läufer gefunden, die dann einfach morgens eine Runde joggen gehen. Mittlerweile in den letzten Jahren ist das so gewachsen, dass es 2025 bis zu 141 Teilnehmer gab. Und das Ganze wird aber in reiner Eigeninitiative von den ja, Rockharz-Gängern gemacht. Deshalb einfach mal, wenn ihr euch informieren wollt, einfach unter rh-runners.de nachschauen. Wer gerne rennt und vielleicht die unnützen Kalorien, die er durchs Saufen reingehauen hat, vielleicht auch wieder zumindest teilweise verbrennen möchte. rh-runners.de. Und ein letztes echt cooles Projekt ist Rock N Recycle. Das ist von Schülern des örtlichen Gymnasiums gemacht in Ballenstedt. Und zwar könnt ihr dort alle Sachen spenden, die noch funktionstüchtig sind. Sei es Schlafsäcke, Zelte, Decken oder gerne auch Lebensmittel, die in Konserven sind, also die ne, jetzt nicht schlecht geworden sind dadurch. Die nehmen wir alle entgegen und die gesammelten Sachen spenden die Schüler dann den Tafeln der Bahnhofsmuseum von Halbstädt oder Tierheim in Quedlinburg und Aschersleben. Also echt eine richtig coole Aktion, wo sich jemand wirklich was denkt dabei. Finde ich wirklich mega. Kann man also sehr, sehr gerne auch mal unterstützen. Vielleicht habt ihr ja auch irgendwas daheim, was andere noch gebrauchen können, ihr aber nicht oder nicht mehr. Und das könnt ihr einfach mitbringen und dann dort gleich bei dem Stand abgeben. Das sind die Leute in den roten Westen und an dem roten Pavillon direkt vor dem Infield-Einlass. Deshalb coole Aktionen wirklich beim Rockharz, wo die Leute sich wirklich was denken und was für mich auch so ein bisschen das Familiäre auf dem Rockharz widerspielt. Ich freue mich wahnsinnig auf das Rockharz. Wie das Ganze war dann auf dem Rockharz 2026, erfahrt ihr selbstverständlich auch hier auf Rock'n Radio, bald ich wieder hier bin, also auf jeden Fall noch im Juli und bevor ich dann wieder zu dem, ich sag mal, großen Bruder gehe, zum Wacken Open Air. Für mich übrigens erstmal das letzte Mal Wacken Open Air, aber mehr dazu im Wacken-Vorbericht, den ihr im nächsten Monat von mir hören könnt. Jetzt nochmal Musik. Ich hätte so gerne auch noch Knockata und Emperor gespielt. Schaffe ich zeitlich nicht mehr. Wir haben nur noch 5 Minuten. Feuerschwanz kennt ihr alle. Ich spiele zum Schluss die letzte Band des Festivals. Eine Band, die ich auf jeden Fall sehen muss, weil ich sie so geil finde. Zoen spielen passenderweise um 0.30 Uhr bis 1.30 Uhr auf der Dark Stage, wo sonst im Dunkeln. Zoen, wer es nicht kennt, unglaubliche Atmosphäre, wahnsinniger Gesang und
aus meiner Sicht wirklich die perfekte Band, um so ein Festival zu beenden. Ich bedanke mich fürs Zuhören. See you at the Devil's Wall, hoffe ich zumindest. Servus und Baba, sagt euer DJ Eddie. Und kleiner Tipp noch, am 6. Juli gehen die neuen Tickets für 2027 in Verkauf.

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0: So, jetzt seid ihr alle spätestens wach. Lorna Shaw mit War Machine begrüßen euch zu 2 Stunden Rock'n'Radio mit mir, dem Matze.
1: Aber meine Freunde nennen mich auch Metal Matze.
0: Ja, ich freue mich, die nächsten 2 Stunden mit euch verbringen zu dürfen und euch die eine oder andere musikalische Beschallung um die Ohren ballern zu dürfen. Lorna Shaw sind ja die Band, die ja, die absolute Hype-Band dieses Jahrzehnts bislang sind. Ich spiele euch jetzt eine Band, die in den 90ern eine tierische Hype-Band war und die jetzt dann so langsam ihre Karriere an den Nagel hängen wird, machen noch eine große Abschiedstournee und haben auch eine Abschieds-EP rausgebracht. Die Rede ist von Sepultura, den Brasilianern, und wir hören den neuen Song von ihnen, The Place.

Brandneue Musik von unseren Lieblingsportugiesen war das Moonspell mit Far From God. Es gibt eine Nachricht, oder es gab letztes Jahr eine Nachricht, die mich zuerst ein bisschen irritiert hat und inzwischen aber total in Freude, wenn nicht fast sogar Euphorie versetzt. Denn Nevermore gibt es wieder. So, Nevermore, ihr wisst, das war die Band, in der Jeff Loomis gespielt hat, bevor er zu Arch Enemy gewechselt ist. Bei Arch Enemy ist er ja vor ein paar Jahren ausgestiegen und er hat Nevermore einfach reanimiert. Wobei, so einfach ist es gar nicht, weil das Ende von Nevermore einfach daher kam, dass der legendäre Sänger Vorel Dane viel zu früh verstorben ist. Und jetzt war Vorel Dane nicht einfach nur ein großartiger Songwriter, nein, er hatte einfach eine absolut ultramarkante Stimme, die unglaublich perfekt zu dem Sound von Nevermore gepasst hat. Und da ist dann natürlich die Frage erlaubt, okay, und wer soll da bitte schön den Sängerposten übernehmen? Inzwischen weiß man, wer den Sängerposten übernimmt. Ein gewisser Bersan Önen. Ja, ein ziemlich unbeschriebenes Blatt. Die Spotify-Klicks seiner eigenen Band sind so im 3-4-stelligen Bereich. Der ein oder andere wird ihn aber vielleicht mal gesehen haben, weil er recht sehr geile YouTube-Covers von Metal-Klassikern macht. Und er schafft es, wie die unterschiedlichsten Sänger zu klingen. Und wenn ihr ihn hört, wenn er alte Nevermore-Songs intoniert und ihr dazu die Augen zumacht, dann steht da tatsächlich Vorel Dane vor eurem geistigen Auge. Gleichzeitig ist Bersan Önen aber doch eine ziemliche Erscheinung, hat eine sehr, sehr, sehr geile Bühnenpräsenz und deswegen ist das absolutes Pflichtprogramm für alle Festivalgänger, die auf Festivals sind, wo Nevermore auftreten, unter anderem übrigens auf dem Wacken Open Air. Es gibt noch keine CD-Aufnahme mit Bersan Önen am Mikro und Jeff Loomis an der Gitarre. Ich spiele euch jetzt aber einfach mal den alten Klassiker von Nevermore. Matricide, einer meiner absoluten Lieblingssongs von den Amerikanern, ist tatsächlich jetzt auch schon, wenn der Song 1996 rauskam, dann ist jetzt 30 Jahre alt, ne? Unfassbar.

Er ist einer meiner absoluten Lieblingssänger in einer meiner absoluten Lieblingsbands. Witherfall, so heißt die Band aus den USA, und der Sänger nennt sich Joseph Michael. Und Witherfall, ich meine, auf einem höheren Niveau kann man Power, kann man US-Metal fast schon gar nicht mehr spielen. Sind meiner Ansicht nach viel zu unbekannt für das Qualitätslevel, das sie abliefern, inzwischen schon seit 4 CDs. Allerdings hat Joseph Michael auch einen kleinen Karrieresprung abseits von Witherfall hingelegt, denn er ist der aktuelle Sänger von Sanctuary. Sanctuary, ebenfalls eine absolut legendäre Band aus den USA, aus Seattle. Und das ist die Band, in der Vorel Dane und Jeff Loomis gespielt haben, bevor sie Nevermore gegründet haben. Nevermore haben wir vorhin ja schon gehört. Und Sanctuary gibt es auch wieder. Haben sich 2010 haben die sich reformiert. Und eben Joseph Michael 2018 ans Mikro geholt, weil, wir hatten es vorhin ja, Vorel Dane so unglücklicherweise jung verstorben ist. Sie sind mit ihm auf Tour gewesen, mehrfach. Ich habe sie noch nicht live sehen können mit Joseph Michael. Und es gibt auch noch keine CD-Aufnahme in dieser Formation. Ich möchte euch aber trotzdem jetzt noch mal ein bisschen was hören lassen von Sanctuary und dann eben ja mit Vorel Dane am Mikro. Ich finde, den kann man gar nicht oft genug hören, von ihrem absoluten legendären Album Into the Mirror Black, und wir hören Future Tense.

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Also heute packen wir aber die alten Kultbands sowas von aus hier bei Rockin' Radio auf der 106.5. Chroming Rose sind das. Eine Band aus Bayern, die haben sie in den 80ern gegründet, haben sehr, sehr, sehr geilen Power Speed Metal gemacht. Gibt es aber auch schon sehr, sehr, sehr, sehr lange nicht mehr. Und ihr bekanntestes, ihr bestes Album, das nennt sich Louis XIV. Und ihr habt den Titelsong gehört, Louis XIV, wo sie sich über 6 Minuten lang geschichtlich akkurat dem Sonnenkönig widmen. Und ja, wir bleiben so in dem Zeitraum 90, 89. Wir bleiben königlich. Wir spielen von dem Debütalbum von Axis den Titelsong Kingdom of the Night.

Ich feiere es ja total ab, wenn Halloween auf ihren Konzerten Kai Hansen ein Medley mit ganz, ganz alten 80er-Jahren-Songs krähen lassen. Ja, mit Kai Hansen haben Halloween einst gestartet als Sänger, dann war ihm aber die Doppelbelastung zwischen Gitarre und Gesang, nein, nicht zwischen mit Gitarre und Gesang zu viel, weswegen sie Michael Kiske reingeholt haben. Dann haben sie sich von Kai Hansen irgendwann getrennt, dann haben sie sich von Michael Kiske irgendwann getrennt und haben Andy Derris reingeholt. Ja, und dann haben sie irgendwann mal Kai Hansen und Michael Kiske wieder zurückgeholt nach Halloween. Jetzt hat Halloween also drei Sänger. Und nachdem wir jetzt Kai Hansen gehört haben, wollen wir die anderen beiden, Kiske und Derris, auch hören. Am besten im Duett. Best Time.

After Forever mit Discord. Liebe Rockin' Radio-Hörer, was macht man eigentlich mit Alissa White Class? Ich meine, sie hat ja für einen ziemlichen Schock gesorgt in der Metal-Szene, als sie gesagt hat, dass sie bei Arch Enemy raus ist. Gleichzeitig habe ich mir ehrlich gesagt um ihre Beschäftigungsfülle keine Sorgen gemacht, weil sie ja wirklich alle 5 Minuten kommt irgendwie eine andere Single raus, wo sie bei irgendeiner Band zu Gast ist. Zuletzt haben wir sie auch erst gesehen bei Rock im Park, wenn ihr dort wart, ist sie ja plötzlich mit Ice Nine Kills auf der Bühne rumgesprungen. Sie hat jetzt angekündigt, dass sie mit Dragon Force Musik machen wird. Und sie hat eine Band gegründet, Blue Medusa, die wirklich wo wirklich sie federführend ist. Sind wir mal gespannt, was wir davon erwarten können. Ich spiele euch jetzt einen Song, den sie letztes Jahr unter ihrem eigenen Namen rausgebracht hat. Also nicht irgendwie ihr Bandnamen, sondern wirklich unter dem Namen Alissa. Auch mit einem sehr schönen verschnörkelten Schriftzug ihren Namen da veredelt. Und auch ein richtig, richtig geiles Musikvideo dazu gedreht. War für mich eine der großen Überraschungen letztes Jahr dieser Song. Weil der wirklich sehr, sehr, sehr abwechslungsreich ist. Und der auch so ein bisschen, glaube ich, man kann es zwischen den Zeilen rauslesen, warum sie bei Arch Enemy raus ist, weil sie hier wirklich sämtliche Bandbreiten ihrer Stimme, ihres Gesanges, ihres Könnens in einen einzigen Song packt. Und so facettenreich haben sie bei Arch Enemy dann doch nicht von der Leine gelassen. Lasst euch wirklich in Staunen versetzen von The Room Where She Died.

Ja, auch so eine Band, bei der Alissa White Class mehrfach, meine ich sogar, zu Gast war. Camelot, wie hier bei dem sehr, sehr geilen Song Sacrimony Angel of Afterlife in einer Live-Version. Ja, ich bin sehr gespannt, wie sie bei Dragon Force klingen wird. Ich kann mir das eigentlich ziemlich geil vorstellen, bei diesem Überschall-Highspeed-Heavy-Metal ihre Stimme mit dazu. Wir hören jetzt aber nochmal Dragon Force ohne Elissa mit Seasons. Und er ist auch gar nicht mal ganz so schnell.

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1: Wisst ihr, ihr Lieben, was mich bei Fußball-WMs am allermeisten abnervt? Sind's die Fußballer-Interviews? Sind's die unglaublich eloquenten und essentiellen Kommentare der Fachpresse? Sind es die Vuvuzelas? Sind es die Autokorsos bei jedem einzelnen Spiel, wo die Leute mit den Korsos schon starten, bevor das Spiel zu Ende ist? Also wo schon... Ich meine, ich fand Autokorsos, als man damit angefangen hat, fand ich das eine ziemlich coole Geschichte, bin ich auch mit, einfach weil es so ein Ausdruck von spontaner Freude und Feier war. Das ist es ja schon lang nicht mehr. Nee, Autokorsos sind heute, hey, es ist WM, wir dürfen mit unserem Auto Dinge machen, die wir sonst nicht machen. Juhu, lass es uns tun und allen Leuten auf den Sack gehen. Nee, auch das ist nicht, was mich am meisten nervt. Ist es die Fresse von Infantino im Fernsehen? Ja, das kommt schon ziemlich gut hin. Nein, was mich am allermeisten bei WMs stört, ist, dass Hans und Franz und Hinz und Kunz meinen, irgendwelche Fußballsongs dilettantisch zusammenstöpseln müssen, um sie dann zu veröffentlichen, weil man halt weiß, hey, wenn das zu einem Gassenhauer wird, dann haben wir ausgesorgt. Und deswegen wird man mit dieser Scheiße sowas von beballert. Und ja, es gibt ein paar wirklich, wirklich tolle Fußballsongs. Es gibt aber ganz, ganz wenige. Und vor allem gibt es ganz, ganz, ganz wenige Fußballsongs, die wirklich zu einer WM geschrieben worden sind. Den Song, den wir gerade eben gehört haben, ist nicht zu einer WM geschrieben worden. Den haben die Toten Hosen nämlich 2005 zum ersten Mal veröffentlicht. Gibt es auch nur auf der CD Unplugged im Wiener Burgtheater nur zu Besuch. Also eine Studioversion gibt es von diesem Song meines Wissens überhaupt nicht. 2005, schon über 20 Jahre hat dieser Song auf dem Buckel, auch nicht schlecht, aber es gibt ja viele neue Songs der Toten Hosen, Trink aus, wir müssen gehen, ihr Abschiedsstudioalbum ist ja jetzt draußen und ich spiele euch jetzt den für mich bemerkenswertesten Song des Albums, einerseits textlich, ihr werdet hören warum, andererseits auch musikalisch, weil er fängt schon ziemlich intensiv an und steigert sich aber bis zum Schluss. Wir hören, was ist mit uns los?

Ein Song, den man gar nicht oft genug spielen, hören und natürlich mitgrölen kann. Die Ärzte mit Schrei nach Liebe. Wir machen weiter mit Feuerschwanz hier aus unserer Gegend mit Totentanz.

0: Ich finde es ja total faszinierend, was für eine Geschichte, was für eine Entwicklung Feuerschwanz hingelegt haben. Und die haben angefangen als Parodie auf Mittelalter-Dröten-Bands und das auch wirklich mit Texten, wo sie ganz bewusst gewisse Niveaugrenzen aber sowas von unterschritten haben. aber gerade das Album Das Elfte Gebot, von dem ihr gerade gehört habt, Totentanz, da sind wirklich bemerkenswerte Titel drauf, auch textlich bemerkenswerte Titel, auch vom musikalischen her Sachen her, die auch mir als altem Metaller, der jetzt nicht unbedingt zu den Mittelalter-Bands rennt, wirklich überzeugen. Ja, und dann das letzte Album. Da haben sie ja wieder so Dinger drin wie ein Gangnam-Style-Cover. Ja, also die machen wirklich, was sie wollen und scheißen wirklich drauf, was andere über sie sagen. Und das macht Feuerschwanz ja dann doch auch schon wieder sympathisch. Und was man sagen muss, live machen ihre Konzerte wirklich unglaublich viel Spaß. Ich schaue auf die Uhr und ich stelle fest, aha, ich bin jetzt ja schon fast am Ende meiner 2 Stunden Rock'n'Radio, die ich mit euch hier am heutigen Abend bestreiten darf. Und ich lege euch jetzt nochmal einen ganz besonderen Song mit hier rein, der für mich ja der beste deutsche Song 2024 war und bislang auch der beste des ganzen Jahrzehnts ist, auch von einer Band, von der ich einen solchen Brecher tatsächlich nicht erwartet hätte. Die Band heißt Saltatio Mortis und die schwankt ja auch mal so ein bisschen zwischen Genie und Peinlichkeit. Ihren genialsten Song, den haben sie 2024 veröffentlicht, Finsterwacht. Und keine Sorge, meine Freunde, wir sind hier bei Rock'n'Radio und deswegen spielen wir ihn hier in komplett voller Länge mit fast 10 Minuten inklusive Orchester-Intro, inklusive Spoken Word und natürlich auch inklusive Gastgesang von Blind Guardians Hansi Kirsch. Also lehnt euch jetzt nochmal 10 Minuten lang zurück und lasst euch ins Mittelalter entführen. Ja, damit bleibt mir ja eigentlich nur noch zu sagen:
1: Halt die Klappe, ich hab Feierabend.
0: So schaut's nämlich.

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Tag für Tag, Nacht für Nacht. Bereit, unsere Familien und unser Land mit ihrem Leben zu verteidigen. Wenn sie ihre Feuer entzünden, dann gnade uns die Göttin. Es sind die Feuer der Angst, die dort brennen. Möge der Heldenmut der Wache heller leuchten als das Licht der Flammen. Denn sie sind unsere letzte Bastion vor dem, was dort im Schatten auf uns lauert. 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

0: Als ich aufgewachsen bin, habe ich an einem harten Ort gelebt, war aber keine harte Person. Ich habe Hip-Hop gehört und Hip-Hop hat mir geholfen, hart zu wirken. Und im Song Cocky versuche ich genau die Stimmung rüberzubringen, die ich von Hip-Hop bekommen habe, aber in Rock'n'Roll-Version. Man schafft es nicht immer, sich wie ein starker Mann zu fühlen, aber in diesem Song bin ich dieser Mann.
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0: Hi, hier ist Johannes Oerding. An guten Tagen gibt es nur hier und jetzt. Ich war auf einer kleinen Insel, die nennt sich Waiheke. Das ist auf Neuseeland oder eine Insel vor Neuseeland vielmehr. Und ich saß draußen auf dem Balkon und auf einmal fing es in Strömen an zu regnen. Aber so einen Regen habe ich noch nie gesehen. Und in diesem Moment hatte ich das erste Mal nach 10 Monaten Weltreise das Gefühl von Heimweh, weil mich dieser Regen einfach an meine Heimatstadt Hamburg erinnert hat. Und so weit ist es schon gekommen. Ich hatte so ein Heimweh, dass ich selbst das, was mir sonst in Hamburg auf den Sack geht, wirklich vermisst habe. Und das ist mein Song Hamburger Regen.
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0: In dem Song geht es vor allem darum, dass man aus einer Beziehung geht, die in dem Fall jetzt nicht so gut lief, und man einfach gestärkt rausgeht und man auch einfach so ganz selbstbewusst sagen kann, hey, wenn es nicht gepasst hat, dann ist es voll okay, dann mache ich selbst weiter, weil besser alleine als falsch begleitet, sagt man in Spanien immer.
1: Eigentlich habe ich den Song mit zwei richtig krassen Produzenten und Songwritern in London geschrieben, und als wir den Song fertig hatten, haben wir gedacht, okay, der ist so spanisch und hat so einen krassen Sommervibe. Ich glaube, wir wissen alle, wer perfekt für den Song wäre. Und deshalb haben wir den Song dann an Alvaro geschickt. Und er fand ihn natürlich mega nice und hat den Song genommen und nochmal seinen Twist gegeben und seine Lyrics geschrieben und dem Song einfach nochmal extra Leben und Energie gegeben. Und so ist der Song entstanden.
0: Und das ist unser neuer Song. Adios. Viel Spaß.

0: Hey, hier ist Michael Patrick Kelly und
1: Traces, da geht es um diese Spuren, die Menschen in unser Leben hinterlassen. Und ich verbinde mit diesem Song auch eine spirituelle Ebene. Aber es ist ein Song, was ich hoffe, alle Menschen, die jemanden verloren haben, der sehr am Herzen lag, wo man einfach, ja, an diese Spuren, die diese Person hinterlassen hat, denken kann.

Normalerweise habe ich im Januar immer eher ruhige Songs rausgebracht, weil ich dachte, das passt gut zur dunklen, kalten Jahreszeit. Dieses Jahr wollte ich es aber mal anders machen und einen Song bringen, der eher Energie mitbringt, der Positivität bringt, um vielleicht auch schon ein bisschen ja, Lust zu machen auf den Frühling, auf den Sommer, auf all das Schöne, was in diesem Jahr hoffentlich auf uns wartet. Der Song geht darum, sich eben aus so einer dunklen, schwierigen Zeit rauszuhieven, am besten eben mit einer Person, die dabei hilft, irgendwie aus dieser schwierigen Zeit rauszukommen. You light me up, wie ich es auch im Chorus singe. Also, und ihr hört jetzt meine ganz neue Single 5 AM.

0: Was geht ab? Hier ist Mika Noe und ihr hört jetzt den Song Nicht allein, den ich zusammen mit Kauter gemacht habe und sogar schon live auf ihrer Show in Berlin mit ihr zusammen singen durfte. Deswegen, ich wünsche euch, dass ihr genauso viel Spaß beim Hören habt wie wir beim Singen. Das Lied liegt uns unglaublich am Herzen. Genießt es und ganz viel Spaß.
1: Ihr hört jetzt meinen neuen Song Nicht allein zusammen mit Kauter.

0: Hi, hier ist Paul Wetz. Ich war letztes Jahr in Wien und habe spontan in der Küche einen Typ getroffen im Studio, mit dem ich noch nie Musik gemacht habe, aber den ich sehr sympathisch fand. Und wir haben gesagt, hey, wir haben irgendwie nur diese Nachtzeit, lass uns einfach ein bisschen Mucke machen. Und wir sind die Nacht wach geblieben und hatten einfach eine grandiose Zeit. Ich habe mir irgendwie die Seele aus dem Leib gebrüllt und es hat einfach ultra Bock gemacht. Und dabei ist ultra spontan dieser Track entstanden und der heißt... Mach, was ich will. Viel Spaß beim Hören.
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Der Song handelt vom Fernweh, vom Wunsch, sein altes Leben hinter sich zu lassen und wieder bei sich selbst anzukommen. Ich finde darin eine alte, handgeschriebene Karte und ich erinnere mich an mein früheres Ich, das sorglos war, wild, voller Fantasie und Aufbruchstimmung. Und während ich so lese, ist es plötzlich wieder da, diese Stimmung. Und ich hoffe, ihr taucht mit mir ein in dieses Gefühl, das einen mit Leben erfüllt und Energie. Und ihr hört meine neue Single-Postkarte. Danke fürs Zuhören und auf bald. Euer Philipp.

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1: Die Message des Songs ist, dass es nicht so sein muss. Wir können wieder diese angeborene Mut und Entschlossenheit erhalten oder bekommen. Wir können diese finden und entzünden durch unsere Freundschaften, Lieben und Wahrnehmung. Es ist nicht zu spät, die Welt mit den Augen eines Kindes zu sehen. Wir können immer noch Giants bleiben.

Ja, viele wissen vielleicht nicht, dass ich neben der Musik noch eine zweite Leidenschaft habe, und zwar Filme. Und Harold Faltermeyer ist natürlich in der Branche eine absolute Legende, der den Soundtrack für Top Gun, Beverly Hills Cop oder auch Running Man geschrieben hat. Und jetzt mit ihm die Neuauflage von Fire and Ice zusammen zu machen, ist natürlich eine absolute Ehre. Und es hat wirklich viel Spaß gemacht, an dem Song zu arbeiten. Und ihr hört meine Single Fire and Ice mit Jake Shears.

0: Ja, ich finde es irgendwie schön, dass das alte Feiern-Eis-Thema nochmal in neuen Gewand sozusagen in die Neuzeit gebracht wurde. So ein bisschen auch wie, was ich ja mit meiner Musik versuche, das Lebensgefühl, den Zeitgeist von damals in die Neuzeit zu bringen. Und ich finde, das ist mit der neuen Feiern-Eis-Kampagne auf jeden Fall gelungen.
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2: Hallo, hier ist Tom von Schmerzis, wie Schmerzen auf süß. Und NASA ist ein Love Song. Es geht darum, dass am Anfang von Beziehungen man oft unsicher ist und irgendwelche Rollenbilder erfüllen möchte, die gar nicht zu einem passen. Und am Ende wird man dafür auch nicht geliebt. Wir singen dann, blaue Flecken werden lila, ich bin Hässliches gewohnt, ich bin ein Berliner. Das heißt, dass auch hässliche Dinge wieder gut werden können. Und nur wenn du einmal ein Arschloch warst, dann bist du es nicht immer. Und ruh dich auf jeden Fall nicht darauf aus, weil du musst besser werden. Und ihr hört jetzt unseren neuen Track, NASA, von unserer Debüt-EP mit dem bodenständigen Namen Raps.

Ich habe für mich selber, gerade als ich jünger war, gemerkt, dass ich sehr, sehr viel in meinem Kopf von so einem Buch ablese, wo ich mir die Sachen mitnotiert habe, wie man gut klingt, wie die Medien das vorgeben, wie die Eltern das vorgeben, wie in der Schule es einem beigebracht wird, und habe erst später, verstanden, dass ich eigentlich gar nicht mehr auf

unterstützen, verstehen, worum es mir geht, meine Musik hören, meine Texte, bei denen ich mir sehr viel Mühe gebe, sich wirklich genauer anschauen. Und dafür bin ich wirklich sehr, sehr dankbar, dass die Fanbase eben auch gewachsen ist.

quasi, ich komme aus Münster und ich liebe Gitarrenmusik. Der Song heißt Zerrissen und ist in einer Phase entstanden, in der ich mir sehr, sehr viel Sorgen um einen Freund gemacht habe, von dem ich das Gefühl hatte, dass er nicht wirklich darüber spricht, wie es ihm geht. Und eines Tages war ich in Mannheim bei Freunden in einer WG und mir kam diese Idee und die habe ich dann auf einer kleinen Akustikgitarre geschrieben. Dann habe ich eine kleine Sprachnachricht aufgenommen und die meinem Kumpel Keks geschickt, mit dem ich immer die Sachen zusammen produziere. Und irgendwie hatten wir das Gefühl, dass in dem Song irgendwas Schönes steckt und dann haben wir gesagt, komm, wir gehen ins Studio, wir nehmen den auf und jetzt ist er da.

0: Hi, Germany. This is Robbie Williams. My albums have been autobiographical.
1: Alle meine Alben sind autobiografisch. Sie sind alle wie ein Tagebuch von mir. Da ich mich am besten kenne oder mich versuche teilweise noch kennenzulernen, schreibe ich über mich. Ich verkaufe sozusagen meine Essenz. Egal, ob ich auf der Bühne stehe und performe oder ob ich Songs schreibe. Deshalb ist es besser, wenn ich verstehe, was meine Essenz ist.
0: Understand what my essence is. And there's many reasons.
1: Ich weiß nicht viel über manch anderes. Ich kenne nur mich.
0: But I don't know much else about anything else. I only know about me.

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